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3: An der Wassermühle in Trittau findet von Samstag bis Pfingstmontag ein mehrtägiger Mühlenmarkt statt. Täglich von 10 bis 18 Uhr erwartet die Besucherinnen und Besucher ein Programm mit Musik, Kunsthandwerk, Kultur und regionalen Spezialitäten. Der Eintritt ist frei. Der Markt bietet ein abwechslungsreiches Angebot rund um die historische Wassermühle und das Mühlenthema im Rahmen des Deutschen Mühlentags.
4: Moin, ihr hört Jürgen Bräuninger, den ersten Vorsitzenden vom Verein Kultur hilft. Ich habe über den Samstag, den 23.05. was zu erzählen. Und zwar sollte man nicht verpassen, abends in die alte Druckerei in Heide zu gehen, denn dort spielen
5: Nerfling
4: aus Hamburg. Nerfling, was fällt dir dazu ein?
5: Sowieso froh.
4: Jawohl, und Rosalie, die Hits, die sie weit über die Grenzen von Hamburg und Dithmarschen bekannt gemacht haben.
5: Samstagabend, alte Druckerei, Heide. Nerfling. Hingehen.
4: Hingehen.
5: Los. Moin Moin. Ihr hört Britt Pedersen, die zweite Vorsitzende des Vereines Kultur hilft. Die Heider Kulturtage laden euch ein, über das Pfingstwochenende das Bürgerhaus zu besuchen. Dort findet eine Ausstellung statt von mehr als 10 Künstlern, die ihre Bilder, ihre Fotos und ihre Skulpturen präsentieren. Und es ist eine Mitmachaktion geplant, von der noch nicht so viel nach außen gedrungen ist. Das ist so ein bisschen Top Secret noch. Und es wird auch stattfinden, dass sich Schriftsteller treffen, die zu Bildern Texte schreiben. Das wird eine spannende Geschichte. Guckt euch das an, lasst euch das nicht entgehen.

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3: Am Freitag, den 15. Mai, lädt die Tourismuszentrale St. Peter-Ording um 15 Uhr zu einem Figurentheater mit dem Theater Wolkenschieber ins Dünhus auf der Erlebnispromenade ein. Gezeigt wird das Stück Es kam aus Übersee, eine Leuchtturmgeschichte über Fremdsein, Freundschaft und das Aufeinandertreffen unterschiedlicher Lebenswelten für Kinder ab 4 Jahren. Im Mittelpunkt steht der Leuchtturmwärter Martinsen, dessen ruhiges Leben auf einer kleinen Insel plötzlich durcheinander gerät. Als eine geheimnisvolle Kiste mit Luftlöchern aus Übersee angespült wird, mit ihr kommt der Hüpfer auf die Insel und verändert das Leben der Bewohner grundlegend. Das Figurentheater wird mit Tischfiguren und Musik inszeniert. Mit dabei sind unter anderem die Lachmöwe Lolita, drei Blumen sowie ein Erzähler, der durch die Geschichte führt. Die Veranstaltung ist mit Gästekarte kostenfrei. Am Samstag, den 16. Mai, lädt die Tourismuszentrale St. Peter-Ording um 19 Uhr zu einem Vortrag der Deutschen Gesellschaft zur Rettung Schiffbrüchiger ins Dünhus auf der Erlebnispromenade ein. Unter dem Titel »Ein Vormann erzählt« gibt ein ehemaliger Vormann spannende Einblicke in die Arbeit der Seenotretter auf Nord- und Ostsee. Im Mittelpunkt des Vortrags stehen die Organisation der Rettungsstation, der Ablauf von Einsätzen sowie die täglichen Herausforderungen auf der See. Der Einlass beginnt um 18.30 Uhr, der Eintritt ist mit Gästekarte frei.
4: Hallo, ich bin Melanie Greinhardt von der Museumsinsel Lüttenheid und ich lade Sie ein zum Internationalen Museumstag am 17. Mai 2026 auf die Museumsinsel Lüttenheid. Alle Angebote sind kostenlos. Kommen Sie vorbei von 11.30 Uhr bis 17 Uhr. Erwarten Sie ganz verschiedene Highlights auf der Museumsinsel Lüttenheid. Bis dann. Tschüss.

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3: Mein Name ist Jürg Brüger, ich bin der Leiter von der VHS-Theatergruppe hier in Heide. Und wir werden am kommenden Dienstag, am 19. Mai, unser neues Stück präsentieren auf der Dithmarscher Museumsinsel, Dithmarscher Dönsches. Das ist ein selbstgeschriebenes Stück, wo wir allerdings auch Originalzitate, Lieder von Brahms, Heppel und Groth bringen. Und wir werden da sicherlich viel Spaß drin haben und freuen uns auf jeden Besucher, der uns besucht.
4: Am Donnerstag, den 21. Mai, lädt die Fachhochschule Westküste von 15.30 Uhr bis 17.30 Uhr zum Zukunftstag Westküstencampus nach Heide ein. Die Hochschule öffnet ihre Türen für alle Interessierten und gibt spannende Einblicke in Themen wie Energiewende, künstliche Intelligenz, Tourismus der Zukunft sowie neue Formen des Arbeitens und Lernens. Anlass ist zugleich die Eröffnung des neuen Mehrzweckgebäudes auf dem Campus, das zusätzliche Räume für Lehre, Forschung und Projekte schafft. Besucherinnen und Besucher können zahlreiche Mitmachangebote ausprobieren. Virtual Reality Brillen ermöglichen digitale Reisen und Einblicke in den Neubau. Drohnenprojekte und Flugdemonstrationen zeigen moderne Einsatzmöglichkeiten der Technik. Mobile 3D-Drucker machen sichtbar, wie digitale Ideen direkt vor Ort entstehen, während Experimente zur Energiegewinnung spannende Einblicke in die Energiewende geben. Der Eintritt ist frei, eine Anmeldung ist nicht erforderlich. Veranstaltungsort ist die Fachhochschule Westküste. Freitag, den 22. Mai, laden die Chöre Gospeling Souls aus Hademarschen und Crossline, Gospel und Moor um 19.30 Uhr zu einem gemeinsamen Gospelkonzert in die St. Jürgenkirche in Heide ein. Die Besucher erwartet ein abwechslungsreicher Konzertabend mit klassischen Gospelstücken, modernen Pop-Arrangements und stimmungsvollen Chor-Highlights. Beide Ensembles präsentieren zunächst eigene Titel aus ihrem Repertoire, bevor sie gemeinsam als großer XXL-Chor ausgewählte Songs aufführen. Die Gospeling Souls und der Heider Gospel Chor, Crossline, Gospel und Moor zählen zu den bekannten Gospelchören der Region und stehen für mitreißende Musik, starke Stimmen und emotionale Konzertmomente. Der Eintritt ist frei, um Spenden zur Unterstützung der Chorarbeit beider Chöre wird gebeten.

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1: Manche Menschen sehen Dinge, wie sie sind und fragen warum. Ich träume von Dingen, die es noch nie gegeben hat und frage warum nicht. Dieses Zitat von George Bernard Shaw hat das Zwischenseminar der FSJlerInnen auf den Schersberg perfekt begleitet. Ich bin Yannick, 19 Jahre alt, FSJler beim offenen Kanal Westküste und Tontechniker. Ich erzähle euch, wie aus einer Seminarwoche ein deutscher Hip-Hop-Song entstanden ist. Es gibt nämlich verschiedene FSJ-Richtungen. Das BFD für politische Bildung und FSJ-Kultur. Alle paar Monate treffen wir uns in Schleswig-Holstein auf den Schersberg für eine Seminarwoche. Diesmal unter dem Motto Mut und Wut. Die Einladung fragte, was bedeutet Mut? Muss man Fallschirm springen, um mutig zu sein, oder reicht es, einfach man selbst zu sein? Und wie ist es mit Wut? Immer negativ oder manchmal auch produktiv? Ich werde in der Werkstatt Protestlieder produzieren. Dort lernte ich, wie Songs als politisches Statement funktionieren. Wir arbeiteten mit DAWs wie FL Studio und Studio One, bauten Beats, texteten und nahmen im Tonstudio auf. Dort traf ich Elena, BFDlerin und Sängerin. Nach ihrem ersten Aufnahmeversuch war sie noch unzufrieden. Da ich nebenbei als Tontechniker arbeite und mich mit Mix und Mastering auskenne, habe ich ihr geholfen. Zusammen haben wir den Song nochmal neu aufgenommen, abgemischt und fertiggestellt. Entstanden ist ein deutscher Hip-Hop-Track mit klarer Haltung. Beat, Text und Vocals stammen von Elena. Der Song thematisiert den Rechtsruck in Deutschland und die strukturellen Probleme in der Welt, die Frustration und Zukunftsängste, die wir Jugendlichen täglich spüren. Am Ende ist der Track nicht nur ein catchy Song, sondern ein Ausdruck von Wut, Mut und Haltung. Er zeigt, dass man gesellschaftliche Probleme nicht ignorieren sollte, sondern sich aktiv positionieren und Gehör verschaffen muss. Hier ist What the Alley mit FCK AfD, erhältlich auf allen Streaming-Plattformen ab dem 13. Februar.

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2: Helga Stemmer. 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
3: Vom 22. bis 29. August findet im Schloss Verhusum das Jubiläumsfestival Raritäten der Klaviermusik statt. Zum 40. Mal präsentiert die traditionsreiche Konzertreihe selten gespielte Werke für Klavier und Klavierduo und hat sich weit über die Region hinaus etabliert. Im Mittelpunkt stehen internationale Pianistinnen und Pianisten, die außergewöhnliche und selten ausgeführte Kompositionen von vergessenen oder wenig gespielten Komponisten sowie bekannten Meistern interpretieren. Zum Programm des Jubiläums gehören mehrere Konzertabende, eine Matinee mit einem Piano-Quiz sowie eine begleitende Ausstellung zu historischen Musikpersönlichkeiten aus der Klavierwelt. Auch ein Filmprogramm sowie Beiträge internationaler Gäste sind Teil des Programms. Der Eintritt erfolgt über den regulären Kartenvorverkauf ab dem 27. April. Weitere Informationen zu Preisen und Programmdetails sind online verfügbar.
4: Die Hebbel-Gesellschaft in Wesselburen feiert 100-jähriges Bestehen. Passend dazu lädt sie zur Teezeit im Hebbel-Museum ein, bei der man eine gemütliche Stunde verbringen kann und zusätzlich ein Exponat des Museums im Vordergrund steht. Der nächste Termin für die Teezeit mit Hebbel ist Sonntag, der 17. Mai um 16 Uhr. Der Eintritt ist frei, Spenden sind natürlich willkommen.
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2: Manchmal meint es das Schicksal nicht so gut mit einem, so wie bei dem französischen Radiomoderator und Medienanwalt Roland Perez, der mit einer Fehlbildung am Fuß geboren wurde und heute nur deshalb richtig laufen kann, weil seine Mutter Esther immer an ihn geglaubt hat. Wie es dazu kam, erzählt der Kinofilm mit Liebe und Chanson, eine wunderbare Komödie, die in Frankreich schon ein Millionenpublikum begeistert hat. Elke Michael verrät euch mehr.
3: Paris in den 1960er Jahren. Esther, verheiratete Mutter, ist kurz vor der Geburt ihres sechsten Kindes.
4: Sagen Sie meinem Mann, ich bin zur Entbindung.
5: Fahr jetzt ins Krankenhaus!
3: Ihr Sohn Roland kommt allerdings mit einer Fehlbildung zur Welt.
6: Was ist denn los?
7: Er hat einen krummen Fuß.
3: Die Ärzte sind sich sicher, dass er niemals richtig laufen wird. Doch das nimmt die ebenso starke wie sture Esther nicht als gottgegeben hin. Sie prophezeit Roland stattdessen:
6: Du wirst laufen können. Ich verspreche dir. Das Wunder wird kommen. Du bist für Großes bestimmt.
3: Von da an rennt sie mit ihrem Sohn jahrelang vergeblich von einem Arzt zum anderen und macht auch vor unkonventionellen Schritten nicht Halt.
4: Deine Mutter sollte wissen, dass man einen Behinderten nicht zum Tanzunterricht schickt.
8: Ist das Ihre Vorstellung einer guten Lehrerin? Sie sind eine Schande für Ihren Beruf.
3: Dank ihres unerschütterlichen Optimismus findet sie irgendwann aber doch noch eine Behandlungsmethode, mit der sie ihr Versprechen halten kann.
4: Es ist sehr wichtig, dass Sie es so machen, wie ich es Ihnen sage.
3: Die zwingt ihre Großfamilie zwar monatelang dazu, den heilsamen Klängen französischer Chansons zu lauschen, beschert Roland aber tatsächlich das Glück, auf eigenen Beinen stehen zu können. Doch nun beginnt das Leben eigentlich erst.
6: Deine Hochzeit wird fabelhaft. Und du wirst großartige Kinder haben. Ich verspreche dir, das wird ein schönes Leben.
2: Die ganze wahre Geschichte von Roland und seiner Mutter Esther gibt's ab sofort bei uns im Kino.

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1: Moin Moin und herzlich willkommen zu Förde-Echo. In dieser neuen Sendung möchten wir den kleinen und großen Geschichten in unserer Region nachgehen. 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
3: Moin, ihr hört Jürgen Bräuninger, den ersten Vorsitzenden vom Verein Kultur hilft. Ich habe Informationen zu den Haider Kulturtagen. Äußerst wichtig das Datum. Es findet wieder an Pfingsten statt und nicht nur an Pfingsten, sondern sogar schon vor Pfingsten. Am 19.05. geht es los und die ganze Veranstaltungsreihe geht bis zum 25.05. den Montag. An vielen Locations wird immer was zu sehen und zu hören sein und anzufassen sein. Es gibt Konzerte von den Schulen, es gibt Lesungen im Wasserturm, es gibt Mitspieltheater. Informiert euch auf den Seiten www.haider-kultur-tage.de. Verpasst das nicht.
4: Am Samstag, den 18.07.2026 um 12 Uhr bis 22 Uhr und am Sonntag, den 19.07.2026 um 11 Uhr bis 19 Uhr gibt es am Schloss Walbeck in Geldern Ritterturniere, Feldschlachten, authentisches Lagerleben mit Gewändern, Feuerküchen und Handwerk, europäische Waren, Musik und Gauklereien und für die Kinder Schmiedevorführungen, Kinderschminken und noch vieles mehr. All das sorgt für eine unvergessliche Zeitreise ins Mittelalter.
5: Am Pfingstsonntag und Pfingstmontag lädt die Braker Windmühle zum Mühlenfest unter dem Motto Entdecke, wo Geschmack zu Hause ist. Besucherinnen und Besucher können erleben, wie in der historischen Mühle Biovollkornschrot hergestellt und anschließend nach traditionellen Methoden Brot gebacken wird. Rundherum gibt es ein Rahmenprogramm mit Live-Musik, Angeboten für Kinder und kleinen Überraschungen. Der Eintritt kostet 2 Euro für Kinder und 6 Euro für Erwachsene, inklusive Brotgutschein.

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2: 25 Jahre, 16 Bücher und unzählige Problemzonen. So fasst Ildiko von Kürti ihren Werdegang auf der eigenen Homepage zusammen. Ihre Bücher haben Millionen von Herzen berührt und wurden in über 30 Sprachen übersetzt. Und jetzt erscheint Nummer 17. Alt genug heißt es und ist mutig, authentisch und äußerst unterhaltsam. Sie beleuchtet ihre Freundschaften, resoniert ehrlich über Fehltritte und schreibt unverblümt über körperliche Veränderung. Außerdem hat sie sich für die Recherche auch spontan bei Germany's Next Topmodel beworben. Wie es dazu kam, verrät sie uns selbst. Frau von Kürti, alt genug könnte man ja auch als eine Art Memoiren bezeichnen. Sie selbst beschreiben das Buch an einer Stelle auch so. Worum geht es denn im Einzelnen?
3: Es ist wirklich ein Memoir. Es ist ein Stückchen aus meinem Leben. Nee, eigentlich sogar ein ganz schön großes Stück, aus dem ich eben dieses Buch gemacht habe und auch das Hörbuch, das ich übrigens auch selber mit sehr viel Liebe und sehr viel Emotion eingelesen habe, weil es ein emotionales Buch ist. Es ist ein offenes Buch. Es ist ein radikales Buch. Es ist ein Buch, in dem ich Bilanz ziehe, in dem ich zurückschaue und frage, wie bin ich so geworden, wie ich bin, aber auch nach vorne schaue und mich frage, wie will ich werden? Was für eine Alte will ich eigentlich einmal sein? Und insofern kann ich, glaube ich, sagen, ist dieses Buch mein ehrlichstes und auch das, was mich irgendwie am tiefsten ergriffen hat.
2: Und wofür sind Sie inzwischen alt genug? Oder andersrum, wofür fühlen Sie sich definitiv zu alt?
3: Also ich habe das Buch extra alt genug genannt als so ein bisschen eine Trotzreaktion gegen dieses Ich bin zu alt für, weil das klingt so negativ und es ist eben so, dass man mit wachsender Lebensreife ja auch alt genug wird für manche Dinge, zum Beispiel für hässliche, aber sehr bequeme Unterwäsche, für sehr unbequeme Wahrheiten. Ich bin alt genug, um nicht mehr über jeden schlechten Witz zu lachen, um frauenfeindliche oder überhaupt feindliche Bemerkungen nicht mehr unkommentiert durchzuwinken. Ich bin alt genug für flache Schuhe. Ich trage sie sehr selbstbewusst, so als seien sie High Heels. Und ich bin alt genug, um flachen Gesprächen nicht mehr lange zuzuhören. Und das, finde ich, sind alles sehr erfreuliche Entwicklungen. Und die wollte ich eben diesem Ich bin zu alt für entgegenhalten.
2: Für die Recherche zu diesem Buch haben Sie ziemlich ungewöhnliche Dinge gemacht, die teilweise auch echt herausfordernd für Sie waren. Was haben Sie sich da zum Beispiel vorgenommen?
3: Also ich habe wirklich mir so eine Art Mut-Bucket-List gemacht und sicherlich der größte Mutschritt war, dass ich alleine in New York war eine Woche lang und das eben mit Höhenangst, Klaustrophobie und Flugangst. Das war für mich eine enorme Herausforderung und hat mir wirklich gut getan und macht mich bis heute stolz. Ich war im Impro-Theater in Soho und habe eine Bettpfanne mit Heimweh gespielt. Ich habe ein Schreibseminar besucht. Das mag jetzt komisch klingen, weil ich ja Schriftstellerin bin, aber da habe ich mich auf ganz andere, ganz neue Weise nochmal dem Schreiben geöffnet. Ich war in Wacken im Schlammfestival, bin da mit dem Auto stecken geblieben und total eingeregnet. Auch das war ein Abenteuer der besonderen Art. Für all das dachte ich, bin ich jetzt alt genug.
2: Nach diesen beeindruckenden Erfahrungen haben Sie sich also hingesetzt und Ihr Buch geschrieben. Ein Satz, der gleich zu Anfang auftaucht, hat mich besonders berührt. So war ich gedacht. Wie lange hat es gedauert, bis Sie diesen Gedanken wirklich gefühlt haben?
3: Das hat im Grunde ein Leben lang gedauert. Dieses So war ich gedacht hat ja auch viel mit Reife und in sich selbst sich zu Hause fühlen zu tun. Und das tut man in der Regel nicht, wenn man 17 ist oder auch noch nicht mit 37. Also auch das ist eine Alterserscheinung, würde ich sagen. Und eine ganz angenehme und schöne. Und ich nehme mal an, dass das noch besser wird. Dieses Gefühl, ja, so war ich gedacht. Ich schaue in den Spiegel, sehe die Falten, die Verschrumpelungen, die mir aber meine Geschichte erzählen. Und das ist eine Geschichte, die ich gerne höre und die ich auch gerne weitererzähle.
2: War das auch einer der Gründe, warum Sie sich bei Heidi Klums Show Germany's Next Top Model beworben haben?
3: Die Bewerbung bei Germany's Next Top Model war im Grunde eine Impulskontrollstörung. Ich hatte Heidi Klum auf Instagram gesehen, dass sie sich darüber beklagte, dass so wenige Best-Ager sich bewerben für die kommende Staffel. Und da dachte ich, ah Heidi, du meinst ja wohl mich, ich lasse dich nicht hängen. Und habe wirklich innerhalb von 10 Minuten so ein Bewerbungsvideo aufgenommen und dahin geschickt. Wieder erwarten bekam ich eben dann auch tatsächlich eine Einladung zum Casting. Und das war natürlich ein wunderbarer Ausflug heraus aus meiner Komfortzone. Und ja, es ging auch da darum, Gesicht zu zeigen und zu zeigen, dass die Frauen jenseits der 50 oder auch jenseits der 60 und der 70 nicht verschwinden. Warum sollten wir verschwinden? Wir haben so viel zu sagen. Unsere fruchtbaren Jahre sind vielleicht vorbei, aber unsere fruchtbare Zeit beginnt ja praktisch erst so richtig jetzt.
2: Dann jetzt abschließend die Frage, was möchten Sie allen zurufen, die Angst vorm Älterwerden haben? Die Alter als Makel verstehen und am liebsten für immer jung bleiben würden.
3: Für immer jung ist wirklich für mich eine Formulierung, wo ich mittlerweile richtig aggressiv drauf reagiere. Wenn jemand sagt, aber ich bin innerlich jung geblieben, darauf antworte ich mittlerweile, ach, das ist aber schade. Das hieße ja, dass du dich seit deinem 17. Lebensjahr nicht mehr weiterentwickelt hast. Altern bedeutet doch nicht nur verschrumpeln und sich dem Tode nähern, sondern es heißt auch weiser werden und klüger werden, gelassener werden. Und das ist natürlich auch ein beschwerlicher Prozess. Ich will gar nicht sagen, dass das Alter nicht auch natürlich oft mit Gebrechen und vielen Abschieden und sehr, sehr schweren Abschieden einhergeht. Aber es ist eben auch ein Prozess der Reife. Und letztlich ist es so, dass das gelungene Älterwerden einen dazu befähigt, das Älterwerden nicht nur zu ertragen, sondern als wirklich kostbare Phase wahrzunehmen und zu erleben.
2: Was für ein schönes Schlusswort. Das war die Schriftstellerin Ildikó von Kürti über ihren neuen Roman Alt genug. Ihre Mut-Bucket-List und ihre Zeit als heimwehgeplagte Bettpfanne. Wenn ihr jetzt Lust bekommen habt, direkt in das Buch einzusteigen, Alt genug von der unvergleichlichen Ildikó von Kürti ist gerade bei Ullstein erschienen. Und wenn ihr es euch lieber direkt von der Autorin vorlesen lassen möchtet, kein Problem. Das Ganze gibt es auch bei Hörbuch Hamburg.

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2: Helga Stemmer. 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
3: The Black Rider ist eine Tragödie aus dem Hause Robert Wilson. Wenn die Liebe von der Treffsicherheit zweier Jägersleut abhängt, dann braucht der unsichere Schütze etwas Hilfe. Die holt er sich beim Teufel höchst selbst und geht damit einen natürlich gefährlichen Pakt ein. The Black Rider ist am Donnerstag, den 21. Mai, um 19.30 Uhr im Stadttheater Heide zu sehen. Karten bekommt ihr auf sh-landestheater.de und an den bekannten Vorverkaufsstellen.
4: Moin, hier ist wieder mal Jürgen Bräuninger, erster Vorsitzender vom Verein Kultur hilft. Ich habe einen Veranstaltungshinweis in Sachen Heider Kulturtage. Und zwar am 23. Mai, Samstag, den 23. Mai, findet um 14 Uhr der Familiennachmittag Bühne frei für Familienzeit statt. Das Galli-Theater Hamburg lädt ein, dass Kinder zusammen mit ihnen auf der Bühne das Märchen Rapunzel spielen. Und am Abend findet ein Konzert statt, und zwar mit der Gruppe Nervling. Das sollte man nicht verpassen. 23.05. Nervling. Beide Veranstaltungen finden in der alten Druckerei in Heide statt.
5: Hallo, mein Name ist Rüdiger Kelm vom Steinzer Park Dithmarschen in Albersdorf und wir zeigen ab dem 8.5. bis Ende August eine neue Sonderausstellung zum Thema Alles bleibt anders, Transformationsprozesse in Raum und Zeit. Eine Ausstellung, die wir zusammen mit dem Institut für Ur- und Frühgeschichte der Universität Kiel zusammengestellt haben und wo es tatsächlich um Wandlungsprozesse in früheren Gesellschaften geht, Wandel sozusagen als Konstante in der Geschichte und das Ganze von unterschiedlichen archäologischen Perspektiven aus beleuchtet wird. Eine interessante Ausstellung zu einem aktuellen Thema, wenn man so sagen möchte. Herzlich willkommen bei uns im Steinzeitpark.

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2: Romeo und Julia, viel Lärm um nichts und Hamlet. Das sind nur einige der Werke des weltberühmten englischen Dichters, Dramatikers und Schauspielers William Shakespeare. Von seinem Privatleben ist zwar bis heute nur wenig überliefert, aber die Oscar-Preisträgerin Chloe Zhao bringt nun mit Hamlet eine bewegende Liebesgeschichte in die Kinos, die uns einen spannenden Einblick in Shakespeares Familienleben gibt. Hecke Michael verrät uns jetzt etwas mehr dazu.
3: William Shakespeare, Lateinlehrer in einem kleinen englischen Dorf auf dem Land.
4: In ihm ist mehr verborgen als in allen Männern, die mir begegnet sind.
3: Heiratet Anfang der 1580er Jahre die 8 Jahre ältere und leicht rätselhafte Agnes.
4: Die Frauen in meiner Familie sehen Dinge.
5: Was siehst du?
4: Ich sehe eine Landschaft. Meere.
6: Du bekommst Zwillinge, mein Mädchen.
4: Unentdeckte Länder.
3: Tatsächlich bekommen die beiden sogar 3 Kinder. Zuerst ein Mädchen und dann die Zwillinge Judith und Hamlet.
4: Wozu hast du denn Lust, Hamlet?
7: Ich wäre gern ein Schauspieler mit einem Schwert.
3: Ihre Ehe bekommt aber erste Risse, als Agnes William ermutigt, nach London zu gehen, wo er sich am Theater einen Namen als Dramatiker machen will.
4: Du hängst an diesem Ort, denn wirklicher für dich ist das alles andere.
5: Mach's gut.
7: Mach's gut.
5: Wirst du tapfer sein?
7: Ja!
3: Doch während Williams Karriere in der großen Stadt langsam Fahrt aufnimmt, erkrankt sein einziger Sohn zu Hause folgend schwer.
8: Dass das Herz unserer Kinder schlägt, dass sie laufen und sprechen. Wir dürfen niemals und zu keiner Zeit vergessen.
7: Mama!
8: Dass sie von uns gehen können.
7: Mama!
5: Mein Junge.
8: Er lebt nicht.
3: Dieser tragische Verlust veranlasst William, sein persönlichstes Stück Hamlet zu schreiben.
7: Würdest du nicht gerne wissen, worum es geht?
4: Was geht?
7: Das Stück.
4: Was soll ich tun?
5: Halte dein Herz offen. Warte.
2: Wie es weitergeht mit William Shakespeare und seiner Familie, sieht man ab sofort bei uns im Kino.

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2: Helga Stemmer. 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
3: Moin, ihr hört Jürgen Bräuninger, den ersten Vorsitzenden vom Verein Kultur hilft. Ich habe über den Samstag, den 23.05. was zu erzählen. Und zwar sollte man nicht verpassen, abends in die alte Druckerei in Heide zu gehen, denn dort spielen
4: Nerfling
3: aus Hamburg. Nerfling, was fällt dir dazu ein?
4: Sowieso froh.
3: Jawohl, und Rosalie, die Hits, die sie weit über die Grenzen von Hamburg und Dithmarschen bekannt gemacht haben.
4: Samstagabend, alte Druckerei, Heide, Nerfling. Hingehen.
3: Hingehen.
4: Los.
5: Am Freitag, den 15. Mai, lädt die Tourismuszentrale St. Peter-Ording um 15 Uhr zu einem Figurentheater mit dem Theater Wolkenschieber ins Dünhus auf der Erlebnispromenade ein. Gezeigt wird das Stück Es kam aus Übersee, eine Leuchtturmgeschichte über Fremdsein, Freundschaft und das Aufeinandertreffen unterschiedlicher Lebenswelten für Kinder ab 4 Jahren. Im Mittelpunkt steht der Leuchtturmwärter Martinsen, dessen ruhiges Leben auf einer kleinen Insel plötzlich durcheinander gerät. Als eine geheimnisvolle Kiste mit Luftlöchern aus Übersee angespült wird, mit ihr kommt der Hüpfer auf die Insel und verändert das Leben der Bewohner grundlegend. Das Figurentheater wird mit Tischfiguren und Musik inszeniert. Mit dabei sind unter anderem die Lachmöwe Lolita, drei Blumen sowie ein Erzähler, der durch die Geschichte führt. Die Veranstaltung ist mit Gästekarte kostenfrei.
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1: Es gibt Filme, die einen einfach nur mitnehmen und bewegen. So wie das Debüt des irakischen Filmemachers Hassan Hadi, das gerade im Kino läuft. In Ein Kuchen für den Präsidenten verarbeitet er mit Humor und einem einzigartig authentischen Blick Erinnerungen an seine eigene Kindheit während der Zeit von Saddam Hussein. Letztes Jahr im Mai feierte Ein Kuchen für den Präsidenten seine Weltpremiere bei den Filmfestspielen in Cannes, wo er mit der Kamera d'Or als bester Debütfilm und mit dem Publikumspreis ausgezeichnet wurde. Außerdem hatte er es in der Vorauswahl bei den diesjährigen Oscars für den besten ausländischen Film geschafft, was vorher noch keinem Beitrag aus dem Irak gelungen ist. Helke Michael hat für uns schon mal reingeschaut.
2: Irak 1991. Saddam Husseins Geburtstag steht an und der muss würdig gefeiert werden.
3: Lang lebe unser Führer Saddam Hussein!
2: Wie jedes Jahr entscheidet in der Klasse der neunjährigen Lamia das Los, wer wie zu den Geburtstagsfeierlichkeiten beitragen wird.
4: Schreibt alle eure Namen auf und gebt mir die Zettel.
2: Blumen, Obst, Dekoration. Aber der vermeintlich ehrenvollste Beitrag ist der Kuchen. Und dieses Los fällt auf
4: Lamia Ahmed Naif.
5: Jawohl, Herr Lehrer.
4: Glückwunsch, Lamia. Enttäusch mich nicht.
5: Das werde ich nicht.
2: Dabei kommen sie und ihre Großmutter Bibi so schon kaum über die Runden. Noch dazu sind Lebensmittel knapp, von Zutaten für einen Kuchen ganz zu schweigen. Aber Lamia und die anderen Kinder haben keine Wahl.
4: Kannst du dich noch erinnern, was Rasul und seiner Familie damals passiert ist? Wollt ihr von mir gemeldet werden?
6: Nein.
4: Über den Boden geschleift?
6: Nein.
2: Lamia muss die Zutaten auftreiben.
7: Schreib mal mit. 5 Eier für Fruchtbarkeit. Schreib auf. 1 Kilo Mehl für die Lebenskraft. 500 Gramm Zucker für ein süßes Leben.
5: 500 Gramm Zucker für ein süßes Leben. Ein süßes Leben.
7: Und Backpulver für einen luftigen Kuchen.
2: Mit ihrem Schulfreund Said und ihrem Hahn Hindi begibt sich Lamia auf eine abenteuerliche Suche voller Ungewissheit.
8: Hast du hier vielleicht irgendwo Zucker gesehen? Ich verkaufe nur Eier, aber keinen Zucker.
5: Die nehme ich.
8: 5 kosten 2.500.
5: So viel habe ich aber nicht.
8: Das ist doch nicht mein Problem.
2: Aber auch immer wieder mit kleinen, warmen, hoffnungsvollen Momenten.
5: Du hast geblinzelt. Lass uns noch mal.
6: Ja.
1: Einen Kuchen zu Ehren des Präsidenten backen, während das ganze Land hungert? Hassan Hadis, Ein Kuchen für den Präsidenten, erzählt mit viel Liebe und unterschwelligem Humor von der Reise der kleinen Lamia, die gegen alle Widrigkeiten einfach ihrem Herz folgt. 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
1: Jo Nespel, Minnesota. Erschienen im Ullstein Verlag für 24,99 Euro. Ein Buchtipp von Mike Domeyer. Mit Minnesota legt Jo Nespel einen neuen lupenreinen Thriller vor, der zudem noch ganz für sich steht. Der Fall beginnt mit einem Attentat auf einen kleinkriminellen Waffenhändler, der vor seiner Haustür angeschossen wird. Bob Oz ermittelt vor Ort, aus welchem Gebäude der Schuss erfolgte und kann den Namen des mutmaßlichen Schützen herausfinden, der unmittelbar nach der Tat untergetaucht ist. Thomas Gomez, ein Mann mit früheren Kartellverbindungen. Weitere Attentate machen deutlich, dass der Schütze einen vorerst unklaren Plan verfolgt und weitere Opfer zu befürchten sind. Oz ist als Ermittler ein unerbittlicher Bluthund, aber nicht zuletzt seit seiner Scheidung ein Wrack und unberechenbar. Nach einer Schlägerei wird er suspendiert und von den Ermittlungen abgezogen. Für sich behält er aber eine Spur, von der niemand etwas weiß. Gomez hat kurz vor dem ersten Anschlag seine verstorbene Katze zu einem Tierpräparator gebracht. Dort steht sie noch immer zur Abholung bereit. Bei jenem Taxidermisten schaut Oz nun öfter vorbei, in der Hoffnung, Gomez zu überraschen. Mike Lunde heißt er, und weil er mit seinen Kunden ausführliche Gespräche führt, um perfekte Präparate anzufertigen, unterhält sich Oz mit Mike erst über Gomez, dann über andere Themen aus ihrem Leben. Der Schütze hält die Polizei

fahren in die Fabrik.

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3: Eine besondere Mühlentour findet am Pfingstmontag um 9 Uhr am Rathausmarkt in Hamburg statt. Mit einem historischen Linienbus geht es zu verschiedenen Mühlen in Hamburg und Schleswig-Holstein, darunter Brag, Glinde, Bergedorf, das Riekhaus, Riepenburg und Wilhelmsburg. An jeder Station gibt es Einblicke in die jeweilige Mühle und ihre Geschichte. Die Rückkehr ist am Abend geplant. Der Fahrpreis beträgt 27 Euro pro Person. Kinder von 6 bis 16 Jahren zahlen 12 Euro.
4: Moin, hier spricht Jürgen Bräuninger, erster Vorsitzender vom Verein Kulturhilft und hat einen Veranstaltungshinweis in Sachen Haider Kulturtage. Die Haider Kulturtage beginnen schon am 19. Mai. Und am 19. Mai geht es auch gleich schon los mit einem Konzert der Gruppe Leo in the Lion Cage. Und das Ganze findet im Kulturforum Haider Ost statt am Abend. Alle Infos dazu findet ihr auf www.haider-kultur-tage.de.
3: Am Donnerstag, den 21. Mai, liegt die Fachhochschule Westküste von 15.30 Uhr bis 17.30 Uhr zum Zukunftstag Westküstencampus nach Haider ein. Die Hochschule öffnet ihre Türen für alle Interessierten und gibt spannende Einblicke in Themen wie Energiewende, künstliche Intelligenz, Tourismus der Zukunft sowie neue Formen des Arbeitens und Lernens. Anlass ist zugleich die Eröffnung des neuen Mehrzweckgebäudes auf dem Campus, das zusätzliche Räume für Lehre, Forschung und Projekte schafft. Besucherinnen und Besucher können zahlreiche Mitmachangebote ausprobieren. Virtual Reality-Brillen ermöglichen digitale Reisen und Einblicke in den Neubau. Drohnenprojekte und Flugdemonstrationen zeigen moderne Einsatzmöglichkeiten der Technik. Mobile 3D-Drucker machen sichtbar, wie digitale Ideen direkt vor Ort entstehen, während Experimente zur Energiegewinnung spannende Einblicke in die Energiewende geben. Der Eintritt ist frei, eine Anmeldung ist nicht erforderlich. Veranstaltungsort ist die Fachhochschule Westküste.

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2: Licht an und Vorhang auf, heißt es auch in diesem Jahr wieder für die 70 Schülerinnen und Schüler der Musical AG des Werner-Heisenberg-Gymnasiums in Heide. Jahr für Jahr entwickeln Lehrkräfte zusammen mit den Schülerinnen und Schülern ein atemberaubendes Stück und lassen die Aulabühne der Schule für ein paar Wochen in eine bunte Welt eintauchen. In diesem Jahr jährt sich die Musical-Vorstellung zum 30. Mal und wie das Erfolgsrezept der RG ausschaut, hat uns Amelie Reitz, Schülerin des 12. Jahrgangs und Mitglied des Musical-Regie-Teams am Westküste FM-Mikrofon verraten.
3: Ich denke, es basiert viel auf Tradition, da eben vor allem in Heide mittlerweile, es spricht sich ja auch rum, jeder kennt das WHG-Musical, jeder erzählt, wie toll das immer ist und dadurch kommen eben viele Externe. Und eben auch einfach das Talent, was wir an unserer Schule sammeln. Durch Castings und Vorsingen, wir suchen uns ja die Kinder raus, die Kinder kommen zu uns. Und also ich sag mal so, jedes Kind, was bei uns auf der Bühne steht, ist einfach unfassbar talentiert und kann sich auch präsentieren. Und die Kinder haben einfach unfassbar viel Spaß daran und das sieht man auf der Bühne.
2: Inspiriert durch den Film Alles steht Kopf werden die kommenden 9 Aufführungen sehr emotional und bunt. So hat Johanna Eckermann, ebenfalls Mitglied im Regie-Team und Schülerin aus dem 11. Jahrgang, mir das Stück näher gebracht.
4: Wir erzählen die Geschichte von Mila und mit dem Älterwerden begibt sie sich auf eine schwierige und sehr emotionale Reise und lernt dabei, wie wichtig es ist, jede einzelne Emotion wertzuschätzen.
2: 1.377 Karten wurden verkauft. Die Musical AG melden ausverkaufte Aufführungen. Jetzt geht es in die heiße Schlussphase, wie Laura Sophie Westphal erzählt.
5: Wir haben jetzt noch diese Woche die letzten beiden Generalproben, wo wir auch wieder vor einem sehr großen Publikum das komplette Stück durchspielen und quasi die finalen Feinschliffe jetzt nochmal proben. Und ja, ab Samstag geht es dann für uns in die Aufführungsphase.
2: Neben den zahlreichen Lehrkräften, Regie-Teamern und freiwilligen Helferinnen und Helfern sind natürlich die 5. bis 8. Klässler ein großer und wichtiger Faktor, weswegen das Musical Jahr für Jahr zahlreiche Besucherinnen und Besucher ans Werner-Heisenberg-Gymnasium anzieht. Doch weswegen machen die Unter- und Mittelstufenschülerinnen und Schüler überhaupt mit? 3 Schülerinnen der AG haben es mir am Mikrofon verraten.
6: Also als ich ein bisschen jünger war, so in der 3. Klasse oder so, da war ich halt beim Musical das erste Mal mit und ich habe das Stück Magic Arrow gesehen und ich fand das einfach richtig bezaubernd, wie die das da gemacht haben und ich wollte das auch unbedingt gerne machen.
7: Genau, also ich mache so ungefähr gleich auch beim Musical mit, weil so auch in der 3. Klasse habe ich so vom Musical gehört, dass man bei einem Musical mitmachen kann, schon so jung und deswegen fand ich das sehr cool und wollte auf jeden Fall mitmachen.
8: Als ich jünger war und in der Grundschule habe ich auch Musical gemacht und ich fand das halt richtig cool und richtig schön, wie wir gesungen haben, getanzt haben. Es hat mir einfach sehr viel Spaß gebracht.

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3: In dem klassischen Theaterstück Biedermann und die Brandstifter geht es um den Protagonisten Gottlieb Biedermann und dessen Einstellung zum Leben, seinen Mitmenschen und der Welt. Es wird vom Schleswig-Holsteinischen Landestheater am 8. Juli im Husum Hus in Husum aufgeführt. Das Stück beginnt um 20 Uhr, Karten kosten zwischen 15 und 34 Euro und es gibt sie auf sh-landestheater.de zu kaufen.
4: Freitag, den 22. Mai, laden die Chöre Gospeling Souls aus Hademarschen und Crossline, Gospel und Moor um 19.30 Uhr zu einem gemeinsamen Gospelkonzert in die St. Jürgenkirche in Heide ein. Die Besucher erwartet ein abwechslungsreicher Konzertabend mit klassischen Gospelstücken, modernen Pop-Arrangements und stimmungsvollen Chor-Highlights. Beide Ensembles präsentieren zunächst eigene Titel aus ihrem Repertoire, bevor sie gemeinsam als großer XXL-Chor ausgewählte Songs aufführen. Die Gospeling Souls und der Heider Gospel Chor, Crossline, Gospel und More zählen zu den bekannten Gospelchören der Region und stehen für mitreißende Musik, starke Stimmen und emotionale Konzertmomente. Der Eintritt ist frei, um Spenden zur Unterstützung der Chorarbeit beider Chöre wird gebeten.
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1: Die Insel Trieschen liegt an der Nordseeküste bei Meldorf. Sie hat 180 Hektar und genau einen Bewohner. David Grupp. Er hat vor ungefähr einem Monat seine Zeit als Naturschutzwart auf der einsamen Insel angetreten. Bis Oktober wird er dort noch bleiben und sich um verschiedene Dinge kümmern. Wie er zu diesem doch etwas untypischen Job gekommen ist, erzählt er euch selber.
2: Gereizt hier die Lage auf jeden Fall. Mal eine eigene Insel zu haben, ich glaube, das hat mich ziemlich gereizt, aber schon auch die Verantwortung, die damit einhergeht, fand ich ziemlich spannend, das zu übernehmen. Ich finde das Wattenmeer auch einfach ziemlich spannend. Habe die letzten paar Jahre auch in die Neufelder Krug bei einem Artenschutzprojekt mitgearbeitet, wo ich das so ein bisschen kennenlernen durfte. Und das ist jetzt für mich der nächste logische Schritt gewesen.
1: Allgemein formuliert ist es die Aufgabe des Naturschutzwarts zu beobachten und zu dokumentieren. Für viele verschiedene Vogelarten dient die Insel als Brut- und Rastplatz. Jetzt gerade hat der Wart unter anderem die Aufgabe, das Brutgeschehen auf der Insel zu dokumentieren. Außerdem fängt die Flora der Insel aktuell wieder an zu blühen, was bedeutet, dass Grupp sogenannte Erstblühdaten aufnehmen muss. Bei so vielen Aufgaben sollte ihm eigentlich kaum langweilig sein. Aber wenn er doch mal von der Einsamkeit oder vielleicht sogar dem Heimweh gepackt wird, weiß er sich selbst zu helfen.
2: Dadurch, dass man in Zeiten von Handys schon einfach Freunde und Familie anrufen. Ich habe viele Bücher dabei und mit den ganzen Vögeln um mich herum wird es mir tatsächlich sehr selten langweilig, gerade wenn es mich dann doch mal irgendwie das Alleinsein ein bisschen stört, dann greife ich in die Hosentasche, hole das Handy raus und habe da Rückhalt durch Freunde und Familie, die ich immer erreichen kann.
1: Das Wetter kann ab und zu mal eine Herausforderung sein, berichtet Grupp. Die stürmischen Böen, die einen hier an der Küste manchmal erwarten, kennen wir wahrscheinlich alle nur zu gut. Für den Rest der Bevölkerung ist Trieschen ein Gebiet, was aus Naturschutzgründen nicht betreten werden darf. Deswegen muss Grupp zusätzlich zu den klassischen Vogelwartaufgaben auch noch Öffentlichkeitsarbeit leisten. Falls ihr also interessiert an dem Geschehen auf Trieschen oder David Grupps Erlebnissen dort seid, solltet ihr euch den Trieschen-Blog auf der NABU-Homepage dringend anschauen.

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3: Moin moin und herzlich willkommen zu Förde-Echo. In dieser neuen Sendung möchten wir den kleinen und großen Geschichten in unserer Region nachgehen. Wir treffen uns mit Menschen, die uns ihre Geschichte erzählen und sprechen darüber, was für sie und uns die Region Flensburger Förde ausmacht. Als Nachfolgeformat zu Flensburg aktuell machen wir dort weiter, wo wir in den bisherigen Beiträgen aufgehört haben. Ausführliche Gespräche und Berichte über das Leben hier. Es geht um Politik, um Gesellschaft, um die Stadt und unsere Vorstellungen vom Zusammenleben. Es geht um Kunst, Kultur und den öffentlichen Raum. Es geht um deine Region und deine Geschichten.

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1: Jussi Adler-Olsen, Stine Bolter und Line Holm, Tote Seelen singen nicht, erschienen im Penguin Verlag für 28 Euro. Ein Buchtipp von Dirk-Martin Scheller. Viele begeisterte Krimileser kennen Jussi Adler-Olsen und seine 10 Bände über das Sonderdezernat Q. Ein Dezernat, das im Keller der Kopenhagener Polizei untergebracht ist und dort alte, bisher ungelöste Fälle aufklären soll. Alle Bände sind total faszinierend und hochspannend. Eigentlich sollte die Reihe beendet sein, aber Jussi Adler-Olsen, schwer krank, traf 2022 bei einem Krimi-Festival die Schriftstellerinnen Line Holm und Stine Bolter. Diese beiden waren der Meinung, dass mit dem Dezernat müsse unbedingt weitergehen. Jussi Adler-Olsen ließ die beiden einen Entwurf für die ersten 100 Seiten eines neuen Falls schreiben und war begeistert. So entwickelten und schrieben sie dann gemeinsam »Tote Seelen singen nicht«. Doch nun zum Buch. Das Sonderdezernat Q zieht wieder zurück in die alten Räumlichkeiten. Es sind nur noch Rose, Knutzen und Hafez El-Sat übrig. Karl Mörk ist pensioniert und schreibt nun Krimis. Aufgrund seines alten Ruhms wird ihm eine Tonbandaufnahme zugespielt, aufgenommen von einem Notruf, der damals nicht abgehört wurde. Diese Aufnahme ist 4 Jahre alt und berichtet vom Mord an einem alten Ehepaar. Mörk bittet das Sonderdezernat, sich dieser Sache anzunehmen. Dort gibt es inzwischen eine neue Kollegin Helena, eine Französin mit dänischen Wurzeln. Sie trägt ein dunkles Geheimnis mit sich. Es werden noch weitere ungeklärte Fälle entdeckt, die mit dem Mord an dem Ehepaar in Verbindung stehen. Doch wer ist der Mörder? Wo liegt das Motiv? Hiermit beginnt ein neues Kapitel für das Sonderdezernat Q. Und ich kann dem Münchner Merkur nur zustimmen. Zitat: Es kommt frischer Wind mit dieser 11. Geschichte in die Reihe. Sie eröffnet neue Perspektiven für die Ermittlungen im legendären Keller der Kopenhagener Polizei. Zitat Ende. Wahnsinnig spannend und faszinierend.

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2: Helga Stemmer. 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
1: Verantwortlich für die folgende Sendung ist Torge Korf aus Flensburg. Das Thema der diesjährigen, bereits 12. Vogue Baltica war kein geografisches. Vielmehr ging es um das sehr unterschiedliche und doch verbindende Element der Stimme. Dänische und deutsche Liedermacher, schwedische und finnische Vokalensembles, kleine estnische und lettische Chöre, portugiesischer Fado-Gesang, Obertongesang aus der Schweiz sowie irische Balladen heben die Stimme hervor und machten das Programm lebendig. Der offene Kanal Schleswig-Holstein hat diverse Konzerte an der Ost- und Westküste in Nord- und Südschleswig für TV und Radio mitgeschnitten. Eine Übersicht über das Programm finden Sie unter okwestküste.de und okflensburg.de.
2: Stimmen standen 2016 im Fokus der Folk Baltica. Ein Thema, das auf den ersten Blick wenig Spielraum für Interpretation lässt. Immerhin wird Stimme meist mit Gesang und Kommunikation in Zusammenhang gebracht. Umso erstaunlicher ist es, dass sie im folgenden Konzert von Christopher Kleiveland und Sindre Fodland beinahe ausschließlich Instrumentale hören werden. Nun, das hängt mit den Instrumenten der beiden Norweger zusammen. Das diatonische Akkordeon trägt schon lange den Beinamen »kleinster Chor der Welt«. Und tatsächlich geben die vielen, miteinander schwingenden Stimmen der Boxes von Kleiveland und Fodland der vorgetragenen skandinavischen Volksmusik einen geradezu orchestralen Charakter. Genießen Sie nun die Aufzeichnung des Folk Baltica Konzerts der beiden jungen Ausnahmemusiker und lassen Sie sich mitnehmen auf eine Reise zu den Fjorden, Cliffs und Bergen Norwegens.

Sie hörten eine Aufzeichnung des offenen Kanals Schleswig-Holstein der Folk Baltica 2016. Das nächste Konzert hören Sie am kommenden Donnerstag um 17 Uhr. Verantwortlich für die letzte Sendung ist Torge Korf aus Flensburg. Verantwortlich für die folgende Sendung ist Torge Korf aus Flensburg. Das Thema der diesjährigen, bereits 12. Folk Baltica war kein geografisches. Vielmehr ging es um das sehr unterschiedliche und doch verbindende Element der Stimme. Dänische und deutsche Liedermacher, schwedische und finnische Vokalensembles, kleine estnische und lettische Chöre, portugiesischer Fado-Gesang, Obertongesang aus der Schweiz sowie irische Balladen heben die Stimme hervor und machten das Programm lebendig. Der offene Kanal Schleswig-Holstein hat diverse Konzerte an der Ost- und Westküste in Nord- und Südschleswig für TV und Radio mitgeschnitten. Eine Übersicht über das Programm finden Sie unter okwestküste.de und okflensburg.de. Lettische Folkmusik und originale Kompositionen mit Texten aus der traditionellen Folklore, Beispielen klassischer Musik in einfallsreichen Bearbeitungen. Das erwartet den Besucher eines Konzertes der Latvian Voices, einer lettischen A Cappella-Gruppe, die sich zum Ziel gesetzt hat, dem Publikum die lettische Mentalität und Weltanschauung näher zu bringen. Die tief verwurzelte Beziehung von Mensch und Natur. Die sechs Mädels haben sich einen ganz eigenen, unverwechselbaren Stil geschaffen, mit dem sie größtenteils außerhalb ihres Heimatlandes auftreten. So wie am 29. April in der St. Jürgen-Kirche in Flensburg. Das Konzert stand unter dem Titel »Die singenden Länder«. Sie hören eine Aufzeichnung des offenen Kanals Flensburg.

Herzlich willkommen hier auf Westküste FM zur Blackbox und heute mit Songs vom Eurovision Song Contest, wie eben Tool Universe von Gion Tears, der Beitrag und dritter Platz vom Eurovision Song Contest 2021. Für die Schweiz gab es diesen Song. Der nächste Beitrag stammt ebenfalls aus dem Jahr 2021 für Frankreich. Platz 2 gab es für Barbara Pravi mit Voila.

Voila, Platz 2 beim Eurovision Song Contest 2021 für Frankreich von Barbara Pravi. Und der Siegersong kam im Jahr 2021 aus Italien, die Band Måneskin mit City e Buoni.

0: City e Buoni von Maneskin, der Siegersong aus dem Jahr 2021 beim Eurovision Song Contest. Und hier ist die Blackbox auf Westküste FM. Im Jahr danach, im Jahr 2022, auf dem dritten Platz beim Eurovision Song Contest, kam ein Song aus Spanien, Slow Mo von Chanel.
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Chanel mit Slow Mo, der dritte Platz beim Eurovision Song Contest 2022 für Spanien. Für das Vereinigte Königreich gab es im Jahr 2022 den zweiten Platz von Sam Ryder, den Song Spaceman.

Spaceman von Sam Ryder, der zweite Platz im Jahr 2022 beim Eurovision Song Contest für das Vereinigte Königreich. Und der Siegersong kam aus der Ukraine vom Kalush Orchestra Stefania.

Stefania vom Kalusch Orchestra, der Siegersong vom Eurovision Song Contest 2022 für die Ukraine. Und hier ist Westküste FM mit der Blackbox. Und weiter geht's jetzt mit einem Song aus dem Jahr 2023. Der dritte Platz beim Eurovision Song Contest kam aus Israel. Noah Kirel mit Unicorn.

Noah Kirel mit Unicorn, der Beitrag für Israel beim Eurovision Song Contest 2023 und gleichzeitig Platz 3. Auf dem zweiten Platz gab es einen Song aus Finnland beim Eurovision Song Contest, Karia mit Cha-Cha-Cha.

Platz 2 für Finnland, Cha-Cha-Cha von Carija beim Eurovision Song Contest 2023. Der Siegersong kam im Jahr 2023 aus Schweden, Loreen mit Tattoo.

Loreen mit Tattoo, dem Siegersong vom Eurovision Song Contest 2024 für Schweden. Und hier ist Westküste FM mit der Blackbox. Mit Songs vom Eurovision Song Contest, sowie jetzt der nächste Song aus dem Jahr 2024. Das ist der Song Teresa and Maria aus der Ukraine. Und das gab den dritten Platz für Aljona, Aljona und Jerry Hale.

Maria and Theresia von Aljona Aljona und Jerry Hale aus der Ukraine. Der dritte Platz beim Eurovision Song Contest 2024. Der zweite Platz ging im gleichen Jahr an Kroatien. Das war Baby Lasagna mit Rim Tim Dagi Dim.

Rim Tim Tagidim von Baby Lasagna. Der zweite Platz beim Eurovision Song Contest für Kroatien im Jahr 2024. Für die Schweiz gab es den Siegersong im Jahr 2024 beim Eurovision Song Contest The Code von Nemo.

The Code von Nemo, der Siegersong vom Eurovision Song Contest 2024. Und hier ist die Blackbox auf Westküste FM. Jetzt geht es weiter mit einem Song aus dem Jahr 2025. Auf Platz 3 gab es den Beitrag aus Estland, Tommy Cash mit Espresso Macchiato.

Tommy Cash mit Espresso Macchiato, Platz 3 beim Eurovision Song Contest 2025 für Estland. Den zweiten Platz erreichte Israel mit dem Song New Day Will Rise von Yuval Raphael.

Yuval Raphael aus Israel mit dem Song New Day Will Rise, der zweite Platz beim Eurovision Song Contest 2025. Und den ersten Platz machte JJ mit Wasted Love aus Österreich.

bevor nur noch die Beiträge aus Deutschland kommen, aus den Jahren 2023 bis 2025, möchte ich mich verabschieden. Die nächste Blackbox gibt es dann wieder in der kommenden Woche, Donnerstag ab 19 Uhr. Und jetzt kommen Abe und Tünner mit Balla, Isaac mit Always on the Run und Lord of the Lost mit Blood and Glitter. Bis zum nächsten Mal dann, sag ich, bye bye.

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Hallo liebe Leute, hier spricht wieder euer Professor Rock'n'Roll Peter Jakubowski aus Husum, der Verantwortliche für diese Sendung. Dieses Mal geht es um die Transformation der Gruppen Savoy Brown und Black Cat Bones zur neuen Band Foghat in der Zeit vom Dezember 1968 bis Januar 1971 bzw. Juli 1972.

Im Dezember 1968, als Tony, genannt Town Stevens, von Zebedee zur Gruppe Savoy Brown stieß, die vom beständigen Gitarristen Kim Simmons geführt wurde, waren sie vereint. Lonesome Dave Peverett, Rhythmusgitarre, Gesang, Roger Earl, Schlagzeug und Percussion und Town Stevens, Bassgitarre und Gesang, bildeten von nun an das Rückgrat von Savoy Brown. Mit Chris Yolden, Gesang, Gitarre, Mundharmonika und Kim Simmons spielten sie die restlichen Titel für die dritte LP Blue Matter im Dezember 1968 ein. Sie wurden aus einem Live-Konzert vom 6. des Monats im City of Leicester College of Education in Scrabstoft, Leicestershire, ausgesucht. Diese Aufnahmen waren die einfachste Möglichkeit, unter der Produktion von Mike Vernon noch schnell Titel vor einer großen US-Tournee einzuspielen. Folgende drei Titel wurden ausgewählt: Maybe Wrong, eine Dave Peverett-Komposition, der Louisiana Blues und zum Schluss auch noch von Savoy Brown, It Hits Me Too.

Übrigens spielte Bob Hall noch mit am Klavier, der zu diesem Zeitpunkt schon nicht mehr festes Mitglied von Savoy Brown war. Die LP Blue Matter erschien dann im Mai 1969 bei Decca Records im UK und kam nach der Veröffentlichung in den USA dort auf Platz 182. Dave Peverett übernahm den Liedgesang bei den Live-Titeln, da der Sänger Chris Yeldon sich eine Stimmbandentzündung zugezogen hatte. Während der Aufnahmen zur nächsten LP mit dem Titel A Step Further wurde im Mai 1969 auch ein Medley live aufgenommen, das neben einem Song von Jimi Hendrix mehrere Rock'n'Roll-Titel beinhaltete. Da sich Peverett, Stevens und Earl wie Erfüllungsgehilfen von Simmons vorkamen, entstand die Idee, auch lediglich zu dritt im Studio zu jammen und letztendlich eine ganze LP von Rock'n'Roll-Titeln einzuspielen, die allerdings erst später veröffentlicht wurden. Davon dann mehr in der zweiten Sendung. Wir hören nun folgende Titel, wobei der letztgenannte das Medley darstellt. Und zwar erstmal die Titel Life's One Act Plan und I'm Tired. Und dann zum Schluss dieses Medley, nämlich den Savoy Brown Boogie von Savoy Brown mit den Titeln Feel So Good, Whole Lotta Shaking Going On, Little Queenie, Purple Haze und Hernando's Hideaway. A Step Further wurde im September 1969 im UK veröffentlicht. Nach der Veröffentlichung in den USA Ende 1969 kam die LP dort auf Platz 71 der LP-Charts. Das war schon eine erhebliche Steigerung. Bevor ich die Titel spiele, verabschiede ich mich als euer Professor Rock'n'Roll, Peter Jakubowski aus Husum, der Verantwortliche für die gehörte Sendung. Bis zur nächsten Woche.

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0: Verantwortlich für die nachfolgende Sendung ist Peter Maywald. Maywalds Corner mit Peter Maywald am Mikrofon. Ja, irgendwie vermisse ich den Humor der 70er Jahre. Und dementsprechend folgen heute bei Maywalds Corner Impressionen musikalischer und textlicher Hinsicht von Schobert und Black. Die waren in den 70ern zusammen mit Insterburg und Co., zusammen mit Ulrich Roski und wer noch alles unterwegs im Land. Ja, man hat immer gesagt Blödelbaden, aber bei Schobert und Black war auch viel Intellekt dahinter. Ich wünsche viel Spaß beim Zuhören, bei Erinnerungen, die bestimmt viele, viele Menschen gut finden. Schönen guten Abend wünscht Peter Maywald.
1: Wir wollten Sie eigentlich als erstes auf das Herzlichste begrüßen und es wird wahr.
2: Er ist auch da.
3: Wir wussten, freut sich, er hat heute die großen Hände, nicht? Er hat getroffen.
1: Aber nur, es freut dann immer, wenn man Leute mit dermaßen viel Selbstbewusstsein trifft, wenn man ungefähr 1.500 begrüßt und sagt, wir begrüßen Sie recht herzlich und er fühlt sich angesprochen. Aufgrund der 7 Jahre, die wir nunmehr uns zusammen um die Ohren hauen, sind wir auf die Idee gekommen und haben so einige etwas ältere Werke wieder aufgenommen für heute Abend. Mein Vorapplaus ist immer eine etwas problematische Angelegenheit, wenn man noch nicht weiß, was einen erwartet. Das erste Werk ist auch schon ein etwas älteres. Und zwar, es ist ein Lied um so den rechten Tritt. Ne, den rechten Tritt nicht. Um Tritt zu fassen für den heutigen Abend, wollen wir als erstes so ganz vorneweg ein Marschlied vortragen. Ein etwas eigentümliches Marschlied, wie wir gerne zugeben. Es handelt sich wahrscheinlich um das einzige Marschlied im Fünfvierteltakt, nachdem sich bekanntermaßen, wenn, dann nur äußerst dürftig marschieren lässt. Vielleicht können Sie es in der Pause oder hinterher mal versuchen mit dem Fünfviertel. Sie werden erstaunt sein, wie viele Beine Sie haben hinterher. Nicht so ganz einfach. Das Lied hat den Titel Neudeutsches Marschlied für Antimarschierer. Und wir werden das mal vortragen. 3, 4, 7.

0: Das eben gehörte Lied könnte man als einen Vorspann bezeichnen. Es folgt nämlich jetzt eigentlich das, was wir im Augenblick tun und treiben und womit wir uns schon seit längerem befassen. Wir verstehen unser augenblickliches Repertoire als den Versuch einer Einführung ins Verständnis der Philosophie desselben. Es wird wahrscheinlich in dem Moment sofort verständlich, indem man weiß, dass wir uns seit längerem schon mit dem höheren Blödsinn befassen. Wir halten uns dabei strikt an die beiden einzigen Definitionen, die es bisher vom höheren Blödsinn gibt. Eine stammt von einem großen Kollegen von uns, von einem Wissenschaftler, der einmal in einer ruhigen Stunde gesagt haben soll, höherer Blödsinn sei nicht nur, wenn man trotzdem lacht, sondern auch nicht mehr weiß, warum. Und die zweite Definition stammt von einem ebenso geschätzten Kollegen von uns, von Ulrich Roski, der einmal gesagt hat, in einer ebenso stillen Stunde, was soll's? Ja. Was nun unsere Lieder betrifft, werden beide Definitionen zusammengenommen Folgendes nach sich ziehen. Die Lieder, glaube ich, werden zu Anfang noch vom Text her einigermaßen verständlich sein und im Verlaufe des Abends immer mehr abschlaffen. Aber wir machen das ganz vorsichtig und in aller Ruhe und dann, glaube ich, wird das schon klappen. Wir haben uns die Mühe gemacht und den singbaren höheren Blödsinn in einzelne Abteilungen unterteilt. Daraus wollen wir als erstes ein Beispiel aus der fremdsprachlichen Abteilung vortragen. Es handelt sich um ein sehr seltenes Lied, wahrscheinlich das einzige Lied dieser Art, das es im Moment gibt. Und zwar um den einzigen bisher überlieferten ostpreußischen Blues, den es gibt.
1: Sie sehen in uns immer noch der einzigen überlebenden Interpreten dieser Musikgattung. Die anderen sind uns unterwegs auf dem langen Marsch hierher abgestrapst. Na?
0: Das war eine kleine sprachliche Kostprobe, da wir das Lied in Originalsprache vortragen. Worunter, wie wir gerne zugeben, die Verständlichkeit des Liedes etwas leidet, aber, wie die Ostpreußen sagen, es fördert den Blues-Charakter. Man kann wohl davon ausgehen, dass ein Original-Blues schon ganz schön traurig ist, aber ostpreußischer Blues ist wahrhaft zum Heilen. Verbittert, nicht? Die Zugehörigkeit zum Blues erkennt man am Titel des Liedes. Das Lied hat den Titel Versehnung Never.
1: Das kann man auch ins Ostpreußische übersetzen. Da heißt es so viel wie Vereinigung jahr nicht.
0: Hm? Jedem Juden Ostpreußen schießen an dieser Stelle immer die Tränen im Auge. In jedem guten amerikanischen Blues ist übrigens der Vorsänger verpflichtet, fünfmal wenigstens das Wort Yeah Man auszurufen, um beim Publikum das richtige Bluesgefühl in den Griff zu kriegen. Das gibt es natürlich auch im ostpreußischen Blues, nur heißt hier überraschenderweise der Ausruf nicht Yeah Man, sondern Manche Manche. Ich erwähne das vorher, da sonst zu befürchten ist, dass auch dieser Zwischenruf etwas unvorbereitet für Sie kommt im Verlauf des Abends. Jetzt haben wir aber alles gesagt und jetzt werden wir ungeheuer reinschlagen.

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es geht nunmehr mit Riesenschritten bergab. Das folgende Lied ist ein Beispiel aus der Abteilung der psychologischen Werke. Ein Lied, das man im freudschen Sinne als ein transparent vielschichtiges, aber nicht ohne Hintergrund. Das Lied hat daher den auch schon nicht mehr ganz einfachen Titel Hugo. Nicht nur Hugo.

0: Das folgende Lied ist eigentlich schon die letzte Stufe des höheren Blödsinns. Und zwar handelt es sich bei diesem Lied um eine fünfzeilige Versform, die schlechthin bisher unter dem Namen Limerick bekannt geworden sind. Das sind diese komischen Fünfzeiler, kurz, aber um nicht zu sagen dümmlich. Nicht? Ich könnte also sagen, ein Ehepaar aus Salzgitter geriet in ein böses Gewitter. Doch wie das so geht, hat der Blitz sie verschmäht und erschlagen wurde ein Dritter. Das ist das Prinzip des Limerick, so muss das funktionieren.
1: Könnte ich sagen, es sprach ein Dichter in Wattenscheid, wie fallen heute Abend die Schatten weit. Die Farben wie fahl, wie dunkel das Tal, wie das Hinterteil einer Mulattenmaid.
0: Oder da wir gerade bei Salzgitter waren, es lebte ein Mann in Salzgitter, der sagte, das Leben sei bitter. Und es ging ihm schlecht und da hatte er recht, denn er war leider Gottes ein Zwitter. Das ist ein sogenannter zwiefacher Limerick. Man kann denselben Limerick nämlich nochmal erzählen mit es lebt eine Frau in Salzgitter. Der Ausgang des Limericks ist immer derselbe, nicht? Das ändert nichts mehr.
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0: Das war ein sogenannter Afterick. Ja, wenn wir schon so weit sind, könnte ich ja noch einen etwas feuchten Limerick vortragen. Einen sogenannten Aquarick. Ne? Als vor kurzem im Hafen von Kiel ein Knabe ins Wasser fiel, hob ein Greis, der dort stand, die zittrige Hand und sprach, tja, so ist das in Kiel, ne? Was ebenfalls gleichzeitig eine Überleitung war zu den Limericks, die jetzt mit Musik kommen. Es handelt sich nämlich um fünf Limericks aus der Abteilung makaber, aber geschmacklos. Also, um nicht zu sagen herzergreifende.
1: Da würde ich vorher einen traurigen erzählen, einen sogenannten Dialekterik, nicht? Ein Säugling auf den Azoren ward Jans ohne Nase geboren. Doch schlich diesem hieraus der Natur wieder aus, sie schuf ihm auch Jans ohne Ohren. Hm?

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1: Ein Ostfriese sagte in Aurich, einem Westfriesen drohend, ich hau dich. 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

0: Es folgt ein Lied aus der klassischen Abteilung. Und zwar wollen wir mit diesem Lied einen großen deutschen Komponisten würdigen. Allerdings weniger aufgrund seiner kompositorischen Fähigkeiten, sondern vielmehr aufgrund eines Sprachfehlers, den er hatte. Der Komponist hatte einen völlig unverständlichen Hang zum Buchstaben W. Daher auch der Titel des Liedes, das große W, allerdings in diesem Fall mit EH geschrieben. Wir haben diesem Komponisten unter anderem Folgendes zu verdanken. Seit seiner Zeit gibt es gewisse Lärminstrumente im Symphonieorchester. Wie nicht zu überhören, lastet die schwere Bürde des Tenors auf seinen schwachen Schultern.
1: Ja.
0: Eben?
1: Mir.
0: Er.
1: Juppa.
0: Er räuspert sich im Moment gerade frei, während Sie in mir bei dem folgenden Lied das Symphonieorchester sehen.
2: Er verkörpert das kleinste Symphonieorchester der Welt. Nicht? Klein, aber sein. Irrsinnig schmal, aber dafür sagenhaft lang.
0: Der Komponist hat, wie schon erwähnt, gewisse Lärminstrumente ins Symphonieorchester eingeführt. Unter anderem das berühmte Tandembecken. Das Tandembecken ist also ein Becken, das von zwei Mann bedient wird. Jeder hat eine Hälfte und dann immer kräftig aufeinander. Das sind die Herren, die im Symphonieorchester hinten immer so unruhig auf- und ablaufen. Oder er hat auch eingeführt das berühmte, ein großes, gewichtiges Blechblasinstrument, das berühmte Triebelbumperfon.
2: Das ist jeden Teil von einem Zwiebelbumperfon, ne? Das im jeden Teil zum Triebelbumperfon nur von zwei Mann bedient wird.
0: Ja, außerdem, das Triebelbumperfon riecht nicht. Aber es wird von drei Mann bedient. Einer bläst vorne rein und ungefähr 2 Meter entfernt betätigt ein anderer die Ventile. Nicht? Und einer steht daneben. Bis heute weiß kein Mensch, warum der daneben steht. Nicht? Aber es hat sich eben so eingebürgert.
2: Das ist der sogenannte dumme Bruno, den es überall gibt. Ne?
0: Ich verkörpere also das Symphonieorchester und gleichzeitig den Lärmmechanismus. Falls ich also im Verlaufe des Liedes mich dazu aufraffen sollte, das Wort Zing auszurufen, dann handelt es sich um die ganz normalen Becken, nicht? Im Gegensatz zu Zang. Zang gibt es noch nicht, nicht? Da befinde ich mich in der freien Improvisation, wie die Musiker sagen. Oder wenn ich zum Beispiel sagen sollte, Wurbel, Wurbel, Wurbel. Abermals Wurbel.
2: Das ist der Holzwurm im Fagott, nicht?
0: Bist du soweit?
1: Ja.

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0: 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Von Würmern, Weibern und Wichten. Bis hin zur Perfektion. 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

Es folgt ein Lied aus der technischen Abteilung. Und zwar eine Gebrauchsanweisung für den Zusammenbau einer Maschine. Ein Lied, das alles in sich hat, was eine gute Gebrauchsanweisung ausmacht. Auf der einen Seite viele technische Begriffe, auf der anderen Seite kaum noch durchschaubar. Selbst vom Experten nicht mehr. Wem es also gelingen sollte, nach dieser Gebrauchsanweisung die erwähnte Maschine zusammenzubauen, der hat gewonnen.

0: Öffnen Sie den Boden und stellen Sie beiseite alles das, was Ihnen unwichtig erscheint. Tun Sie es nur in Ruhe und lassen Sie sich Zeit, denn die Eile ist des Bastels schlimmster Feind. Stemmen Sie den beigefügten Schraubenzieher S in den Schlitz S3 und drücken Sie mit Kraft. Nur noch mit der Zwinge Z das Ganze festgezogen und da sehen Sie, das Erste ist geschafft. La, la, la, la, la,
1: Vorsicht, la, la, ganz viel Holzrollen. Nun mit einer Zange die Kontermutter K bis zum Anschlag des Gewindes G gedreht, so dass jetzt der Zapfen der Flügelmutter F dem Exzenter Alpha gegenübersteht. Wenn nach leichtem Klopfen mit dem Hammer auf U4 das Gewinde G den Zapfen nicht berührt, spannen Sie die Feder F des Kolbenringes K, was zum Einschnappen des Schraubenziehers führt.
0: Und achten Sie bitte auf die Holzrollen. Da jetzt schon von selbst das Überdruckventil in die Nut des Nippel 32 passt,
1: kurbeln Sie die Kurbel des Kugellagers L, bis der Haken H den Schnepper M erfasst.
0: Wenn jetzt aber Lasche L auf dem Getriebe liegt und der Schraubenzieher auf dem Gegendorn,
1: hauen Sie mit dem Hammer kräftig auf den Punkt P6 und beginnen Sie noch einmal ganz von vorn. Achten Sie bitte auf die Holzrolle.
0: Ist es nicht der Fall, und wir hoffen es für Sie, liegt die Nockenwelle N jetzt auf Punkt 3.
1: Hier wird sie entwuchtet und das Ende gut verschweißt mit dem Bolzen B des Ölverdichters 2.
0: Kriechen Sie nun langsam in den Einfüllschutzen E und entsichern dort den Ansaug hinter Steg. Prüfen Sie zuvor jedoch den Schwunghebelverschluss und am Motorblock den Kühlvergaserweg. Hier darf nämlich überraschenderweise keine Holzrolle sein. Schütten Sie als nächstes etwas Nähmaschinenöl in das Loch O2 am Wasserrohrsystem. Kippen Sie den Schalter am Schraubenzieher S, alles Weitere ist nunmehr sehr bequem. Denn füllen Sie jetzt oben noch die Holzwolle hinein, dann geht's los, denn jetzt sind Sie

0: Es folgt jetzt Gott sei Dank ein Lied, bei dem es auf die Stimmung der Gitarren in keiner Weise mehr ankommt. Und zwar handelt es sich um ein Lied, das sich mit einer bayerischen Fortbewegungsart befasst. Es handelt sich um eine Fortbewegungsart im Dreivierteltakt. Erstaunlich schnell für die Bayern übrigens. Und zwar um den sogenannten Schnaderhupf. Falls es jemand überkommen sollte, mitzujodeln, dann möge er es ruhig tun. Es kann auch geplattelt werden. Und Ähnliches.
1: Wir haben auch bei diesem Lied in Bayern mal zum Schunkeln aufgefordert, aber das ist leider in der Hose gegangen, nicht? Denn in Bayern gibt es ja den sogenannten halben Schunkler. Immer nach rechts.

0: Wir singen nunmehr seit diesen Zeiten im Bayerischen.
1: Wild!
0: Auch wenn sich nunmehr das ganze Lied nicht mehr reimt. Nicht aber. Es folgt zunächst ein ausgesprochen schnaderhüpfriges Vorspiel. Nicht? Ich meine. Man zählt übrigens vor einem Schnaderhüpferl nicht etwa 1, 2, 3 und fängt dann an, sondern man zählt 1, 2 Schnader.

wird an dieser Stelle des Liedes äußerst munter gejodelt. Ungefähr so. Ja, huch, huch, hei.

0: Das folgende Lied ist ein Beispiel aus der fremdsprachlichen Abteilung. Ein etwas älteres Werk, das wir aus dem heutigen Anlass wieder mit ins Programm genommen haben. Es handelt sich abermals um ein Lied, das wir im ostpreußischen Dialekt vortragen. Ein Lied mit dem schönen Titel
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0: Die ganzen Ostpreußen sind da, guck an. Mensch. Mit dem Untertitel Ostpreußische Ballade vom schönen Heimatland gefiel.
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Wir wollen zu einem etwas düsteren Werk aufbrechen. Es handelt sich um die Überlegungen, die irgendjemand mal gekommen sind beim Durchschreiten eines Friedhofes. Es handelt sich um einen sehr speziellen Friedhof, und zwar handelt es sich um den Großdeutschen Nationalfriedhof, über den dieser Gang stattfindet. Und da gibt es dieses oder jene zu bemerken über diesen oder jenen, der dort begraben liegt. Das werden wir jetzt vortragen. Es darf bei diesem Lied, falls es jemand überkommen sollte, auch mitgeschunkelt werden. Hier ruht in Gott der Schreibtischmörder Schlee, Franz Amadeus Ephraim, Regierungsrat Ade,

Hier ruht der Drahtmatratzenfabrikant, Herr Dr. J.H.C. Max Pasqual Weise, der Stifter der Erasmus Zinzendorf Donosco Cortes Preise, wie auch Erfinder des bewährten Stacheldrahtklosetts für Folterschulen, Abwehr.

0: Vor dem folgenden Lied könnte ich mit Recht Folgendes sagen. Zu Orpheus am Rande des Styx sprach lächelnd die Göttin des Glicks. Lass fahren die Sorgen, was kümmert dich morgen? Und siehst du ein Blümlein am Flix? Was eine ebenso feinsinnige wie intelligente Überleitung zu den Limericks war, die jetzt wieder kommen.
1: Könnte ich sagen, zwei Knaben spielten mit einem Balle nach Feierabend in der Halle. Der eine Knabe war der Stürmer, der andere Knabe hatte Würmer.
0: Dem Fachmann wird natürlich auffallen an dieser Stelle, dass es sich bei dem eben gehörten Werk keinesfalls um einen Limerick handeln konnte, sondern nur um etwas Ähnliches. Es war ein sogenannter Klapphornvers. Das sind vier Zeiler, bei denen in der ersten Zeile immer zwei Knaben vorkommen müssen. Das ist die einzige Bedingung, die es beim Klapphornvers gibt. Also wie...
1: Ein Knabe sprach, ich geh aufs Ganze, ich zäum mich selber auf beim Schwanze. Das Publikum war mäuschenstill, der Knabe rief, April, April.
0: Nur um auf die Limericks zurückzukommen, möchte ich Folgendes sagen. Seliger, sagte in Theben, ein Weiser ist nehmen denn geben. Ob Gutes, ob Schlimmes, oh, gib es nicht, nimm es. Sprach's und nahm sich das Leben.
1: Da hätte ich noch einen mit zwei Knaben. Und die sagen, Schobert und Black fuhren auf einem Dreirad. Der eine Schobert war verheiratet, der andere Black war auch nicht geschieden und beide hatten Hämorrhoiden.
0: Aber wenn wir schon so weit sind und nur um auf die Limericks zurückzukommen, könnte ich Folgendes sagen. Ein noch jüngeres Mädchen aus Kiel hatte dermaßen viel Sex-Appeal, dass, wo sie erschien, die Männer gleich schrien, Teufel auch. Vielleicht sollte ich noch erwähnen, dass ich an diesem Limerick noch arbeite, nicht? Womit wir aber wenigstens wieder bei den Limericks wären.
1: Ich habe noch einen mit zwei Knaben. Ja. Zwei Knaben zähmten eine Schlange, sie zähmten sie etwas zu lange. Drauf sprach der eine ganz beschämt, jetzt haben wir sie ganz tot gezähmt.
0: Ich meine, nur...
1: Würde ich noch einen Konjunkturgerechten erzählen. Ne? Das passt so richtig, ne?
0: Zauder nicht.
1: Ein Uhrmacher aus Wesselburen verschenkte en gros seine Uhren. Er erntet den Lohn der Investition und lebt jetzt von Reparaturen.

0: Es folgt noch ein Beispiel aus der Abteilung der klassischen Werke. Und zwar wollen wir einen großen französischen Komponisten mit diesem Lied würdigen. Es handelt sich um Gottlieb Emer,
1: der durch sein berühmtes Lied Ein Loch ist im Emer bekannt geworden ist.
0: In Deutschland auch bekannt, mehr durch seine große Kollegin Emma Schaufel, die wiederum in Deutschland mehr durch ihre Pseudonym Emma Schaufel bekannt geworden ist. Beethoven soll über Schaufel mal gesagt haben, wie gut, dass Schaufel keinen Besen findet. Es handelt sich eigentlich im Prinzip um die Nationalhymne der Bartträger. Ein Lied, das wir aus dem Französischen übernommen haben und wo uns leider in der Nachdichtung der äußerst engagierte erste Teil des Liedes etwas unverständlich geraten ist. Wir müssen nur hinzufügen, dass Sie sich also das Engagement bitte denken müssen.

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0: Es freut uns, so viele Freunde der Klassik unter uns zu wissen. Noch ein etwas älteres Lied. Und zwar haben wir uns beide bekanntlich schon vor circa anderthalb Jahren Gedanken darüber gemacht, wie man die Olympischen Spiele neu beleben könnte. Und wir sind bei diesen Überlegungen im Prinzip darauf gestoßen, dass man eigentlich die Sportarten etwas auswechseln sollte. Wir haben also vorgeschlagen, neue Sportarten einzuführen, unter anderem 100 Meter Fallschirmspringen mit Aufschlagzünder.
1: Oder das berühmte 17,50 Meter abwägen. Ne? Im Stadion dumm rumstehen und 17,50 Meter abwägen.
0: Da die Olympischen Spiele in der alten Form und auch mit den althergebrachten Sportarten stattgefunden haben, kann man daraus leicht entnehmen, dass unsere Neuvorschläge alle abgelehnt wurden. Wir haben daraufhin alle zusammengerafft und ein Lied daraus gemacht, das wir jetzt vortragen wollen. Ein etwas utopisches Werk.
1: Wir widmen dieses Lied immer Willi Finger. Ja?

0: Damen und Herren, wir befinden uns hier im Olympischen Stadion. Es ist 18.04 Uhr. Entschuldigung, sehe gerade 18.02 Uhr. Was denn das für eine Schweinerei? Die Spannung liegt lastend über der Asche. Da kommt schon der Notarzt mit seiner Flasche. Wieso hat er eigentlich keine Tasche dabei? Ob Flasche, ob Tasche, es ist 18.03 Uhr. Das Motto dieser Olympiade ist:
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0: Doch jetzt geht es los, dort nahtvoll entzückend, der indische Meister in Bullenbrücken.
1: Bei dieser speziellen Disziplin hat der verloren, der zuerst auf den Knien.
0: Der Inder scheint mir etwas behindert, was seine Kampfkraft erheblich vermindert.
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0: Doch wenden wir uns jetzt ruhig ab. Der Inder macht ja doch gleich schlapp. Du, du, du, du, du, du, du, du, du, du, du, du, du, du, du. Auf dem Rasen ist inzwischen im Gange
1: das Hamsterwerfen mit Hilfe der Stange.
0: Daneben sieht man, sie brauchen nicht zu stutzen,
1: 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Durchgang im Mäuseschubsen.
0: Hier führt Ching Fu aus der Mongolei,
1: er hat seine eigene Maus dabei.
0: Auf der Gegenbahn und kaum zu begreifen,
1: führt im 100.

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Meine Damen und Herren, in diesem Moment sehe ich, dass die Olympiade schon lange beendet ist. Ein donnernder Applaus prasselte durch das Münchner Olympiastadion für das einreitende bayerische Wappentier, den Emu.

0: Bekanntlich sind in den letzten Jahren viele unserer Kollegen gen Westen geritten und haben Lieder darüber gemacht. Wir konnten daraufhin nicht zurückstehen und haben also jetzt ebenfalls ein solches vorzutragen. Der Titel des Werkes, So ist dem Leben, oder wie die Franzosen sagen würden, Tel Aviv. Das Lied ist vom Vortrag her in der Form des sogenannten gesprochenen Blauen gehalten. Der gesprochene Blaue ist die ostpreußische Übersetzung von Talking Blues. Um den typischen einsamen Eastern Blues Charakter hervorzurufen, pflegen wir beide sagenhaft zu pfeifen.
1: Ja, aus diesem Grund bespeicheln wir vorher immer den Oberbart, ne? Daraus ergibt sich der sogenannte Selbstspeichler. Das heißt mit anderen Worten, wir brauchen während des Liedes nicht mehr nachzufassen. Ne? Wenn es einmal läuft, ist alles gelaufen. Ne? Speichel rein, Kleinerchen.
0: Ich werde mir es nicht verkneifen.

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Zaramba! Zengs, sagte ich. Ziehen Zano vor Ul, was so viel heißt wie zieht euch lieber die Zähnchen raus, und zwar alle. Da ich zwischenzeitlich ohnehin an meinem Kolb zerrte, zauderte so ziemlich keiner. Nur einer zog noch immer mit einer Zange an seinen Zähnen. Ich sagte zu ihm, zum Zeiss-Farmer, sagte ich, was so viel heißt wie Zinket Oberbauer. Woraufhin auch dieser nicht zeherte, mir seine letzte Joltbricke vor die Füße zu schmeißen.

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0: hat er mich gepackt. Feuerchen war etwas überraschend für mich ausgebrochen im Hühnerstall. Es folgt ein sehr frommes Werk. Ein Lied so recht nach unserem Geschmack. Es handelt sich um ein Werk aus der Abteilung Kack. Kack ist eine Abkürzung für den Begriff kurz, aber katholisch. Die Lieder dieser Abteilung werden prinzipiell nur mit einer Gitarre begleitet, aus Gründen der Sparsamkeit. Das folgende Lied ist nicht nur fromm, sondern sehr sparsam. Es hat nur noch ein Vorspiel auf der Gitarre. Alles andere machen wir beide, wie wir Musiker sagen, Acapulco. Was in diesem Fall so viel heißt wie ohne Kapelle.
1: Der Komponist hat dieses Lied im Original geschrieben für 2 Kastratenstimmen und 7 große Pauken. Wir singen das Lied heute Abend ohne große Pauken.

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0: Wir wollen jetzt zum guten Ende ein sehr schönes kommerzielles Werk vortragen. Ein Lied, mit dem wir beide hoffen, früher oder später in der ZDF-Hitparade aufzutreten. Da das Lied alles mitbringt, was ein gutes kommerzielles Werk ausmacht. Es handelt sich erstens im Original um eine 10-minütige Ausblende. Zweitens hat das Lied zum Inhalt unser Verhältnis zu dem einzigen Freund, den wir in dieser trüben Welt haben. Und drittens kommt dieser ohnehin kommerzielle Text noch mehr zur Geltung durch unsere noch kommerziellere Interpretation desselben, die im Prinzip darin besteht, dass wir uns bemühen, ein möglichst blödes Gesicht zu machen. Wir beide sind der Meinung, dass man ohne dieses blöde Gesicht nicht in die ZDF-Hitparade kommt.
1: Um dieses blöde Gesicht zu erreichen, lassen wir beide zum Beispiel immer den Unterkiefer runterfallen. Ne? Gleichzeitig öffnet sich der Mund und die Zunge fällt raus. Ne? Daraus ergibt sich das sogenannte Zungepult.
0: Das ist ein ähnlicher Apparat wie das Katapult. Nicht nur, dass man bekanntlich mit dem Katapult männliche Katzen verschießt.
1: Im Gegensatz zum Steuerpult, nicht? Mit dem verschießt man Finanzbeamte. Ne?
0: Alles klar?
1: Alles klar. Hast du schön geölt, die Zunge? Vorne abgetrocknet?
0: Nee, ist noch ganz schön feucht, Mensch.
1: Dann ist schön, dann rutscht sie besser raus.
0: Es wird jetzt sagenhaft schlapprig werden alles, nicht?

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0: Es folgt ein sehr gefühlvolles Lied, genauer gesagt ein Liebeslied. Die Liebeslieder sind ja von vornherein immer so angelegt, dass sie auch einen speziellen Rhythmus haben, nicht? Es darf ja nicht zu schnell vorwärts gehen. Insofern ist das folgende Lied im musikalischen sogenannten Slap Waltz gehalten. Das ist im Deutschen so etwas Ähnliches wie ein schlaffer Walzer. Und ein schlaffer Walzer ist, wie wir Musiker sagen, ein Walzer, bei dem man mit der 3 kaum noch rechnen kann. Nicht also... Nicht also... 1, 2 und... nicht also... Auf jeden Fall später.
1: Fällt er nach hinten rüber.
0: Und alle Liebeslieder haben ein Vorspiel. Das folgende hat 1 auf der Gitarre. Es folgt ein dramatisches Liebeslied. Und schön schlabberig, Kleinerchen.
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0: Ja, ist ja nicht.
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0: 1, 2, 5.

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1: Zu Anfang dann also guten Abend und wir wollen mit einem schönen herbstlichen Werk anfangen, ein Lied, das so richtig dem November gewidmet ist, daher auch der Titel des Liedes. Ich weiß nicht, ob einige von Ihnen des Germanischen mächtig sind. Im alten Germanien hieß nämlich der November Nebelung.
2: Der Nebelung ist sowas Ähnliches wie...
3: Durchsichtig, aber immerhin.
2: Ja. Gucken Sie mal nach, ob Sie mich noch finden.
3: Der November ist ja der Monat des Ehebundes. Nicht? Und wir widmen dieses Lied all denen,
1: die immer noch verheiratet sind.
2: Oh,
1: da ist noch jemand verheiratet. Das ist überraschend. Es folgt ein schönes, aber ergreifendes Vorspiel.

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0: Das war zur Einleitung. Das war ein etwas älteres Werk, aber wir dachten uns, warum sollen Sie immer nur neue Lieder hören? Es folgt ein Lied, das den ganzen Abend wahrscheinlich etwas in Frage stellen wird, weil es ein Lied ist, das sich selbst in Frage stellt. Es gibt weltbewegende Fragen, wie zum Beispiel der eine sagt, wer sind Sie? Und der andere sagt, Robert Lemke, und das reicht ihm nicht aus. Oder der andere fragt, was ist die Schöpfung? Nicht? Und der andere sagt, wieso bin ich Brunnenbauer? Das war vielleicht ein bisschen zu weit hergeholt, das gebe ich gar nicht. Aber trotz alledem sind ja noch andere Fragen offen geblieben, die wirklich noch beantwortet werden müssen. Fragen, die die Welt bewegen. Und davon werden wir jetzt einiges weitergeben. Ich muss bloß noch meine Finger wechseln. Was gibt's da zu lachen?
1: Nein, das sind komische Finger, die du da wechselst.
0: Ja, ja.
1: Hart, aber immerhin. Hat er sich angeschafft, wenn der Gitarre mal zurückbeißen sollte.

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0: Es folgt ein Lied über die Haustiere. Ich müsste vorher vielleicht Folgendes bemerken. Das Lied hat einen etwas eigenartigen Titel. Und zwar heißt das Lied Cave Canem. Das ist bekanntlich lateinisch für all die, die es nicht wissen. Es soll einige Ignoranten geben, die das völlig falsch aussprechen und dann auch zu anderen Übersetzungen geraten, die zum Beispiel sagen Cave Canem, wobei der also später gebrüht wird. Das ist natürlich Unsinn, denn Cave Canem befasst sich mit dem Hund, mit dem gemeinen Hund, mit dem Köter Ordinaris. Man könnte auch beinahe von einer Töle Vulgaris sprechen. Mit diesem Hund praktisch befasst sich das
1: Volk. Sie wissen ja immer, wenn jemand über längere Zeit zu Hause einen Hund besitzt, sollte er sich mal vor den Spiegel stellen, da kommen erstaunliche Dinge zum Vorschein, nicht?
0: Ja.
1: Weil die Gesichter von Herrchen oder Frauchen, die gleichen sich irgendwann dem des Hundes an, nicht? Das lässt sich nicht vermeiden.
0: Die Psychologen sprechen bei diesem Vorgang übrigens von der sogenannten Neufundländer-Assoziation. Nicht, das ergreift zunächst die Ohren und dann den Haarwuchs und auch die Essgewohnheiten später dann.
1: Geht so lange, bis es auf den Rückenwirbel geht, bis sie sich dann nach vorne überbeugen. Wenn sie dann eins der beiden Beine heben, dann ist passiert.
0: Also ein Lied über der weltbeliebtestes Haustier mit dem schönen Titel Cave Canem.

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1: Bis 60 Grad.
0: Darf nicht beißen, kratzen, brüllen und fressen, was immer man ihm reicht.
1: In jedes noch so kleine Körbchen passen. 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Und wenn Sie es im Urlaub mal allein zu Hause lassen, auch dies ertragen ohne Verwitterung.
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0: Sie kennen sicherlich alle einen Volkssinger. Ein Volkssinger ist ein Mensch, der so ungefähr aussieht wie wir, nur ist er meistens alleine. Also wir sind einer mehr, nicht? Ein Volkssinger erkennt man unter anderem daran, dass er spätestens beim vierten Lied des Abends das Publikum auffordert, mitzusingen. Nicht? Weil...
1: Toni Marshall.
0: Das bringt die richtige Stimmung für einen Volkssinger. Und nachdem wir schon so vom Äußeren her so ungefähr aussehen, haben wir uns gesagt, na gut, dann machen wir da auch mal ein Lied an vierter Stelle, bei dem Sie mitsingen können. Wir haben uns auch ein schönes Thema ausgewählt, das wahrscheinlich viele von Ihnen ansprechen wird. Das Lied hat den schönen Titel Gedanken zur Konjunkturbelebung. Und damit Sie wissen, was Sie mitsingen sollen, vorweg den Text. Es handelt sich um den Refrain. Der Kampf um den Arbeitsplatz ist eben hart, nur dem Trickreichen bleibt die Entlassung erspart. Und damit Sie wissen, wie das musikalisch geht, werde ich das mal jetzt vorsingen. Das wäre jetzt mal für die Bassisten unter uns. Der Kampf um den Arbeitsplatz ist eben hart, nur dem Trickreichen bleibt die Entlassung erspart.
1: Ja, ich mach das jetzt mal für die Damen und für die Tenöre unter uns.
0: Bitte.
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3: Jawohl. Ja.
0: So, und nun lassen wir sie mal alleine singen. Das finde ich auch ganz gut. Mann am Mann.
2: Jetzt. Der Kampf um.
0: Oh, jawohl. Übrigens noch eine Warnung vor dem Lied. Bevor der Refrain immer kommt, sage ich immer Bescheid, damit wir nicht gegeneinander arbeiten. Naja, es könnte ja sein, dass Sie also von Anfang an den Refrain mitsingen, nicht? Und das wäre also übel, weil es gibt ja auch noch Strophen neben dem Refrain. Und bevor der Refrain immer kommt, rufe ich so Dinge aus wie And now! Und dann sind Sie dran, nicht?
1: Oder wie Willi Schneider sagen würde, Lott Jücke.
0: Ja. Ich meine, es könnte mich natürlich auch überkommen, ins Improvisieren zu geraten. Und dann kommen vielleicht so Ausrufe, All together now. Oder so Worte wie, let me hear you. Oder, did you leave your voice at home? Oder so. Aber das wäre schon eine ernste Ermahnung, nicht? Wie auch immer, immer nach diesen Zwischenrufen kommt also dann der Refrain. Ne? Vorher noch, im Vorspiel des Liedes Five the Black.
1: Ja, ich würde Sie bitten, nicht zu sehr zu lachen.
0: Ja.
1: Denn sonst ist nichts mehr mit Pfeifen. Kommt nur noch ein Zischeln.
0: Ja.
1: Aber ich habe auch davor gesorgt, denn wenn Sie zu viel lachen, mache ich das sogenannte Breitmaulfroschpfeifen. Nicht, dass Sie... Da können Sie lachen, so viel Sie wollen.
0: Er pfeift
1: ich bis morgen früh.
0: Ja. Genau so. Er ist einer der wenigen Menschen, der auch die Löcher wechseln kann.
1: Nee, die Frau kennt mich.
0: Die ganze Welt redet von Konjunktur und von Arbeitsplatzstabilität. Und dass aufgrund der mangelnden Weltwirtschaftslage alles ins Wanken gerät. Wir wollen in folgendem Beispiel kurz erläutern, wie gerade der einfache Mann durch problemorientierte Initiativen seine Lage erheblich verbessern kann. 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

0: lassen Sie das um Himmels Willen nicht Fischer hören. Könnte sonst auf die Idee kommen und engagiert das Unterhaus. Es ist bekanntlich das höchste Ziel eines jeden Schülers, oder sollte es sein, früher oder später das Abitur zu machen. Man spricht bekanntlich auch in Fachkreisen von der sogenannten Reifeprüfung, obwohl sich natürlich, wenn man das Schulsystem kennt, die Frage stellt, wer bei wem, mit welchen Mitteln, zu wessen Zeitpunkt, wessen Reife prüft und was man hinterher mit dem Zettel anfangen kann. Ich möchte mir Weiteres über dieses Thema ersparen und das Wort weitergeben an einen etwas kompetenteren Herrn, der anlässlich des illustren Momentes einer solchen Reifeprüfungsfeier eine Rede vorbereitet hat. Es handelt sich um Herrn Oberstudienrat Dr. Knüppel-Zentner.
1: Finde ich ja nicht zum Lachen.
0: Was kann er für seinen Namen, nicht? Und diese Rede wird er vortragen. Ich mache hinterher so einige Bemerkungen dazu. Zunächst Herr Dr. Knüppel-Zentner. Bitte schön.
1: Verehrte Eltern und hochverehrte Eltern, auch die Jüngern unter den Eltern, seien sie alle willkommen. Desgleichen oder ebenso die geschätzten Kollegen und Kollegen des Lehrkörpers. Nicht zu vergessen dem wackeren Hausmeister Karl Friedrich Krüger.

vorbereitet in das, was man leichtsinnigerweise dem Leben nennt. Darum frage ich Sie, was ist denn nur eigentlich dem Leben? Meine Damen und Herren, Sie wissen es nicht, viele wissen es nicht. Und ich weiß es auch nicht. Und darum ist unsere vornehmste Aufgabe, den ausscheidenden Schülern dieses Wissen zu vermitteln. Daher gilt mein Appell all denen, die nunmehr dieses unverbrauchte junge Leben in ihren Händen halten und es zur Reife führen werden. Das Rüstzeug ist da. Wo ist der Acker? Oder um es mit Klöppelmeier zu sagen,

0: 8.1. Um 5.15 Uhr aufgestanden, in der Hoffnung, einer der Ersten zu sein, erhielt Wartenummer 4008. Drei Nummern besser als gestern. Mussten heute 2 Stunden auf die VDLS warten.
1: Vergabe des letzten Studienplatzes.
0: Wieder kein Glück gehabt. In der Zwischenzeit mit Fuzzi und Micha über Hegels Prinzip der Unzulänglichkeit diskutiert. Wir reden schon seit 2 Jahren über dieses Thema. Wieder nichts mehr rausgekommen.
2: Schon oft hatte ich mir vorgenommen, sowas machst du nicht mehr mit. Doch nach 13 langen Schülerjahren wäre das doch ein zu kühner Schritt.
0: Achter Siebter. Die von der Uni haben Semesterferien. Hatte endlich Gelegenheit, im Verlauf einer Führung einen Hörsaal zu sehen. War beeindruckt. Fahre übermorgen selbst in Urlaub und hoffe, noch einen Zeltplatz in der Nähe des Studentendorfes Requiescant in Parze zu finden. Pitt ist dort. Er hat vor Jahren ungeheures Schwein und erwischte einen der seltenen BZBZVPA.
1: Berechtigungsschein zum Besuch von 10 Vorlesungen per anno.
0: Dieser Glückspilz.
2: Schon oft hatte ich mir vorgenommen, jetzt wird endlich protestiert. Doch nach 13 langen Schülerjahren ist man schon zu sehr dressiert.
0: Elfter, Elfter. An der Uni ist Kostümfest. Habe mein Sparschwein geschlachtet, um einen Fensterplatz zu kaufen. Pitt ist nicht mehr dabei. Er hat seinen BZBZVPA für 500.000 Mark weiterverkauft. Meine letzte Hoffnung ist die Jahreslotterie. Vielleicht klappt's diesmal. Außerdem bin ich heute Abend mit Uschi verabredet. Sie ist die Tochter von Professor M., Dozent für angewandte Ästhetik. Sieht schlimm aus. Soll aber Beziehungen haben, sagt man.

0: 23.12. Morgen ist erwartungsgemäß Weihnachten. Wie schon in den letzten Jahren, so auch diesmal kein Glück in der Lotterie gehabt. Ich bezweifle, ob da alles mit rechten Dingen zugeht. Mein Antrag auf Beitritt in den VFSA,
1: Verband zur Förderung studienwilliger Abiturienten,
0: ist angenommen worden, nachdem ich den Jahresbeitrag im Voraus entrichten konnte. Ich erwäge trotzdem, mir vielleicht doch endlich einen Beruf mit einer richtigen Zukunft anzufangen und zum Beispiel das Angebot von Pitt anzunehmen, gegen entsprechende Bezahlung natürlich, zweimal in der Woche seinen Dobermann auszuführen.
2: 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Doch nach 13 langen Schülerjahren wäre das doch ein zu kühner

0: Es ist bekanntlich ungemein in, dünn zu sein.
1: Also wenig essen, wird der Kopf dicker und der Hintern kleiner, nicht?
0: Das Schönheitsideal eines jungen Mannes ist ja heutzutage bekanntlich eine Figur, die ungefähr so schlank ist, dass wenn man oben an den Kopf anschlägt, unten die Jeans abfallen. Und nun gibt es nicht allzu viele Leute, denen das auf Anhieb gelingt. Also nicht das mit dem Schlagen, sondern so auszusehen. Und insofern lebt schon seit wenigstens 2 oder 3 Jahren eine ganze Industrie, besonders die Zeitungen, von Diätplänen, Abmagerungskuren.

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0: Dann ist doch mal Lauch.
2: Bei meinem Bauch.
0: Dann ist doch mal Rüben.
1: Nur die sind doch von Trieben.
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0: Umfragen haben ergeben, dass 80% der normalen deutschen Hausfrauen der Meinung sind, dass wenn es bei ihnen tagsüber an der Wohnungstür klingelt, dass dann ein Mann vor der Tür steht, der ihnen einen Staubsauger verkaufen will. Das ist natürlich falsch, denn andere Umfragen haben wiederum ergeben, dass in 3 von 4 Fällen nicht etwa ein Staubsaugervertreter vor der Tür steht, sondern ein Mann, der nachfragt, warum die Hausfrau überhaupt staubsaugt. Und um das festzustellen, so eine Reihe schlauer Fragen stellt, wie zum Beispiel, ist Ihnen Ihre Wohnung zu trocken? Würden Sie lieber in einem feuchten Keller wohnen? Oder ist Ihr Mann Schornsteinfeger, was ja auch ziemlich staubig sein soll?
1: Würden Sie lieber nach Brockdorf ziehen?
0: Was ja auch ziemlich staubig werden kann. Oder hat Ihr Hund schon seit Jahren die Staupe? Was auch ein Grund wäre.
1: War der Installateur schon vor mir da? Fragen die manchmal auch. Ja.
0: Sie erkennen es vielleicht. Wir wollen uns im folgenden Lied mit den Meinungsforschern befassen. Den normalen Meinungsforscher erkennt man an seinen etwas größeren Füßen. Das hat wiederum folgenden Zusammenhang. Die stehen immer so lange vor der Tür, bevor die Hausfrau in der Lage war, sie von einem Staubsaugervertreter zu unterscheiden. Nicht? Und das drückt sich durch auf die Dauer. Insofern ist der Fuß etwas größer, aber dafür im Wind stehen sie ungemein gerade. Und
1: dafür
0: so,
1: hat ja der Staubsaugervertreter so eine lange, schmale Oberlippe. Ne? Das sieht so aus, das braucht er, damit er beim Vorführen des Staubsaugers besser in den Ritzen von der Couch kommt.
0: Aber wie gesagt, wir wollten uns nicht mit dem Staubsaugervertreter befassen, sondern mit dem Meinungsforscher. Übrigens, im Verlauf des folgenden Liedes können Sie Ihren eigenen Intelligenzquotienten feststellen. Wir stellen eine Reihe von Fragen, die können Sie so für sich beantworten. Wenn Sie alle Fragen richtig beantwortet haben, können Sie sich hinterher zum Beispiel getrost als dämlich einstufen. Nicht? Das ist das Schöne bei den Meinungsforschern, dass man vorher nie genau weiß, worauf sie eigentlich hinaus wollen. Auf jeden Fall, das Lied widmen wir an dieser Stelle immer den wackeren Mitstreitern der Institute Infarkt und Eins Quatsch.
2: Wer von uns hat nicht schon in seinem Leben den Demoskopen Antwort gegeben
3: auf Fragen nach persönlichen Daten und Tests, die Intelligenz verraten?
2: Das Neueste ist hier in jüngster Zeit
3: das Problem der Kombinationsfähigkeit. Zum Beispiel, wie Sie hören, die Uhr läuft. Welche Antworten würden Sie für richtig halten? Was sind Psalmen?
2: A. Federblättrige Bäume der Südsee.
3: Oder B. Hochweiden in den Alpen.
2: Oder C. Der Nachname des ehemaligen schwedischen Regierungschefs. Oder was ist Hund?
3: A. Die falsche Aussprache eines menschlichen Körperteils.
2: Oder B, eine englische Popsängerin.
3: Oder C, das Gegenteil von eckig. Oder was ist Urin?
2: A, die Frage eines Russen nach der Uhrzeit.
3: Oder B, ein israelischer Gabelbieger.
2: Oder C, ein Schweizer Kanton. Bei richtiger Lösung liegt ihr IQ bei dem einer Mainzer Durchschnittskuh.
3: Um in höhere Sphären vorzudringen, müssen Sie bessere Leistungen bringen.
2: Zum Beispiel Antwort auf folgende Frage und die Uhr läuft. Was ist eine Bowle?
3: A. Ein Berliner Slangausdruck für einen trüben Weißwein.
2: Oder B. Die altdeutsche Bezeichnung für einen wahnsinnig schlaffen Liebhaber.
3: Oder C. Die Aufforderung an einen Kegler, den nächsten Wurf zu machen. Oder was ist Sheriff?
2: A. Ein prominenter protestantischer Geistlicher aus Berlin.
3: Oder B, eine besonders gefährliche Klippe im Meer.
2: Oder C, ein international bekannter Schauspieler. Bei richtiger Lösung beweist ihr IQ den Fall einer äußerst begabten Kuh.
3: Wollen Sie akademische Grade erklimmen, müssten die folgenden Antworten stimmen. Zum Beispiel, und die Uhr läuft immer noch.
0: Was ist ein Pissoir?
2: A, das Arbeitszimmer einer preiswerten Prostituierten.
3: Oder B, die Abendausgabe einer französischen Tageszeitung.
2: Oder C, ein Verhütungsmittel. Oder was ist Neapel?
3: A, die ablehnende Antwort an einen Obstverkäufer.
2: Oder B, die falsche Aussprache des englischen Wortes für Brustwarze.
3: Oder C, die Antwort eines Wehrdienstverweigerers.
2: Oder D, eine beliebte Äußerung im Finanzministerium. Lösten Sie diese Aufgabe glatt, sind Sie eine Kuh, die die den Überblick hat.
3: Als Beruf sollten Sie den Kuhhirten wählen und sich nicht mit Studienplatzfragen quälen.
2: Und wenn Sie auf Dauer die Berge nicht mögen,
3: es kommen bestimmt neue Fragebögen. Denn von der Wiege bis zum Tod begleitet Sie Ihr Demoskop.

0: Es folgt die Hälfte der freundschaftlichen Lieder. Und um das ganz klar zu machen, folgt ein Lied über die Freundschaft. Das hohe Lied auf die sogenannten Freunde.
1: Die einem immer so gute Ratschläge geben.
0: Ja.
1: Nicht?
0: Ja.
1: Wenn sie einen besuchen kommen. Nicht? Und man kann sie nicht rausschmeißen.
0: Nein.
1: Höchstens ins Klo einsperren oder so.
0: Ja. Und den Schlüssel wegwerfen. Ein Lied für die Freunde. Daher also folgt ein etwas, sagen wir, spätbarockes Vorspiel auf den Gitarren. Und dann fangen wir zunächst an, nur noch con Knorpel praktisch. Also ohne Unterstützung. Und schön ernsthaft jetzt. Es geht um die Freundschaft.

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0: Es folgt ein Lied für die Freunde der klassischen Musik. Wir sind uns völlig im Klaren darüber, dass es Ihnen wahrscheinlich genauso wie uns geht. Das heißt, wenn man allein das Wort klassische Musik hört, empfindet man spontan zunächst ein sogenanntes Wagener Drücken.
1: So was Ähnliches wie die Bayreuther Übelkeit. Ja.
0: Man könnte beinahe von einem Richard-Gefühl sprechen. Diese klassische Musik meinen wir nicht, sondern wir wollen uns im folgenden Lied mit einer Komponistin, einer französischen Komponistin des vorigen Jahrhunderts befassen. Genauer gesagt mit Emma Schaufel. Schaufel in Deutschland auch mehr bekannt geworden unter ihrer Übersetzung, die Schaufel. Schaufel befasste sich im vorigen Jahrhundert speziell mit den großen Erfindern. Und über einige besonders hervorragende Geister hat sie dramatische, symphonische Werke geschrieben. Und eins von diesen Werken werden wir jetzt vortragen. In diesem Werk befasst sich Schaufel mit dem holländischen Genius Johann Gottlieb Victor Optenbrecht. Kaum bekannt, wie ich merke, nun gut. Er gilt in Fachkreisen als der Vorläufer von Daniel Düsentrieb. Also doch etwas bekannt, das beruhigt. Im folgenden Werk sehen Sie in mir das Symphonieorchester, während die schwere Bürde des Tenors auf seiner schwachen Brust lastet. Und was er da gerade mit seinen Händen macht, ist nicht etwa eine Äußerung im Sinne einer bestimmten Partei.
1: Nee, das müssen die Tenöre so machen. Bei den hohen Tönen stützen sich die Tenöre immer mit den beiden kleinen Fingern hier im Bauchnabel ab und dann drücken sie mit den beiden Daumen hier auf den sogenannten Solarplexus. Daher kommt der Ausdruck Solo übrigens. Und wenn sie den richtig treffen, dann öffnet sich innen ein Ventil und oben kommt was raus.
0: Was nicht so einfach ist. Denn, wie Sie vielleicht eben gehört haben, der Tenor muss ziemlich genau mit dem Daumen zielen, damit er die richtige Stelle erwischt. Denn wenn er wirklich die falsche Stelle erwischt, dann schließt sich innen ein Ventil. Aber Sie brauchen nicht zu befürchten, er hat das fürchterlich drauf, es ist bisher noch nie passiert. Insofern.
1: Außerdem spricht in diesem Moment der Tenor vom sogenannten durchschlagenden Erfolg. Falls es mir mal passieren sollte, dann sehen Sie das eben an meiner Beinhaltung.
0: Ich schätze, dass Sie spätestens nach den ersten Tönen des Vorspieles erkennen werden, wer Schaufel war und wie sie wirkt.

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Schobert und Black live 1976 bei Maywalds Corner mit mir, mit Peter Maywald am Mikrofon, der für die letzten zwei Stunden hier im Programm verantwortlich war. Und das war sie, die heutige Ausgabe von Maywalds Corner. Und mir, Peter Maywald, bleibt nichts weiter übrig, als mich wie immer von Ihnen und von euch mit einem Diener zu verabschieden, nicht ohne den Hinweis zu vergessen: Hört bzw. hören Sie weiterhin gute Musik. Hört bzw. hören Sie auch weiterhin guten Humor. Tschüss bis nächste Woche und bleibt bzw. bleiben Sie gesund.

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3: Moin Moin, ihr hört Britt Pedersen, die zweite Vorsitzende des Vereines Kultur hilft. Die Heider Kulturtage laden euch ein, über das Pfingstwochenende das Bürgerhaus zu besuchen. Dort findet eine Ausstellung statt von mehr als 10 Künstlern, die ihre Bilder, ihre Fotos und ihre Skulpturen präsentieren. Und es ist eine Mitmachaktion geplant, von der noch nicht so viel nach außen gedrungen ist. Das ist so ein bisschen Top Secret noch. Und es wird auch stattfinden, dass sich Schriftsteller treffen, die zu Bildern Texte schreiben. Das wird eine spannende Geschichte. Guckt euch das an, lasst euch das nicht entgehen.
4: Am Samstag, den 16. Mai, lädt die Tourismuszentrale St. Peter-Ording um 19 Uhr zu einem Vortrag der Deutschen Gesellschaft zur Rettung Schiffbrüchiger ins Dünhus auf der Erlebnispromenade ein. Unter dem Titel »Ein Vormann erzählt« gibt ein ehemaliger Vormann spannende Einblicke in die Arbeit der Seenotretter auf Nord- und Ostsee. Im Mittelpunkt des Vortrags stehen die Organisation der Rettungsstation, der Ablauf von Einsätzen sowie die täglichen Herausforderungen auf der See. Der Einlass beginnt um 18.30 Uhr, der Eintritt ist mit Gästekarte frei.
5: Moin, hier spricht Jürgen Bräuninger, erster Vorsitzender vom Verein Kultur hilft und hat einen Veranstaltungshinweis in Sachen Heider Kulturtage. Die Heider Kulturtage beginnen schon am 19. Mai. Und am 19. Mai geht es auch gleich schon los mit einem Konzert der Gruppe Leo in the Lion Cage. Und das Ganze findet im Kulturforum Heide Ost statt am Abend. Alle Infos dazu findet ihr auf www.heider-kultur-tage.de.

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3: 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Am 14.05. Vatertag findet bei uns wieder Frühtanz statt. 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

Von Mai bis Oktober werden in Husum regelmäßig plattdeutsche Stadtführungen angeboten. Einmal im Monat, jeweils am Freitag, startet der Rundgang um 16.30 Uhr vor der Tourisinformation im historischen Rathaus Großstraße 27. Die Teilnahme kostet 8 Euro pro Person, eine Anmeldung ist nicht erforderlich. Die Führungen geben Einblicke in Geschichte, Kultur und Alltag der Nordseestadt. Zusätzlich können für Gruppen individuelle Termine vereinbart werden. Das Angebot reicht von Natur- und Themenführungen bis hin zur literarischen Rundgang auf den Spuren von Theodor Storm. An der Wassermühle in Trittau findet von Samstag bis Pfingstmontag ein mehrtägiger Mühlenmarkt statt. Täglich von 10 bis 18 Uhr erwartet die Besucherinnen und Besucher ein Programm mit Musik, Kunsthandwerk, Kultur und regionalen Spezialitäten. Der Eintritt ist frei. Der Markt bietet ein abwechslungsreiches Angebot rund um die historische Wassermühle und das Mühlenthema im Rahmen des Deutschen Mühlentags.

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3: 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Und ich habe einen Veranstaltungstipp für Pfingsten. 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Didgeridoo, Handpan, Maultrommel. Und man trifft sich und tauscht sich aus. Man macht Session zusammen. 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Wer Lust darauf hat, sich auszuprobieren mit exotischen Instrumenten, ist herzlich eingeladen, die Didgeridoo Wave Days zu besuchen.
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5: 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All das sorgt für eine unvergessliche Zeitreise ins Mittelalter.
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